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3: Ich bin Hendrik Daum. Der Präsident des Deutschen Roten Kreuzes Gröhe fordert deutlich mehr Taschengeld im freiwilligen sozialen Jahr. Dem Redaktionsnetzwerk Deutschland sagte Gröhe, die Absolventen sollten mindestens den BAföG-Höchstsatz von rund 990 Euro bekommen. Derzeit erhalten sie zwischen 350 und etwa 650 Euro. Bei so einem geringen Taschengeld können es sich laut Gröhe nicht alle jungen Menschen leisten, einen Freiwilligendienst zu absolvieren. Zum Vergleich, der Wehrsold beginnt bei 2.600 Euro brutto. Wer sich heute in einer Postbankfiliale persönlich oder auch über ein Postbank-Callcenter am Telefon beraten lassen will, der muss länger warten als sonst. Die Gewerkschaft Verdi hat die Beschäftigten zum Warnstreik aufgerufen. Damit soll der Druck in den laufenden Tarifgesprächen erhöht werden, wie Lea Matschulat berichtet.
4: Für die etwa 9.000 Beschäftigten bei der Postbank verlangt Verdi 8% mehr Geld, mindestens aber 300 Euro pro Monat. Und um den Druck zu erhöhen, werden Postbankbeschäftigte heute auch bei der Hauptversammlung der Deutschen Bank in Frankfurt-Main protestieren. Die Postbank gehört zur Deutschen Bank.
3: Die Umfragewerte für Bundeskanzler Merz, sie sind im Keller und auch in den eigenen Reihen scheint der Rückhalt jetzt zu schwinden. Die Bild und der Stern berichten, dass es innerhalb der Union Spekulationen über einen möglichen Kanzlerwechsel gibt. Als möglicher Nachfolger wird demnach NRW-Ministerpräsident Wüst gehandelt. Das Umfeld von Merz hat die Berichte allerdings scharf zurückgewiesen. Noch gut 2 Wochen, dann startet sie, die Fußball-WM in den USA, Kanada und Mexiko. Für die deutsche Nationalmannschaft hat jetzt die Vorbereitung begonnen. Bundestrainer Nagelsmann versammelte in Herzogenaurach seinen Kader für das Turnier. Heute steht das erste Training für die DFB-Auswahl an.
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5: Der heutige Donnerstag, der zeigt sich in ganz Oberbayern erneut von seiner besten Seite. Die Sonne strahlt vorm Himmel. Temperaturtechnisch knacken wir wieder die 30-Grad-Marke. Aber Obacht, vor allem in Alpennähe kommt es im Lauf des späteren Nachmittags vereinzelt wieder zu teils heftigen Wärmegewittern.
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3: Mit Hendrik Daum. Der Präsident des Deutschen Roten Kreuzes Gröhe fordert deutlich mehr Taschengeld im freiwilligen sozialen Jahr. Dem Redaktionsnetzwerk Deutschland sagte Gröhe, die Absolventen sollten mindestens den BAföG-Höchstsatz von rund 990 Euro bekommen. Derzeit erhalten sie zwischen 350 und etwa 650 Euro. Bei so einem geringen Taschengeld können es sich laut Gröhe nicht alle jungen Menschen leisten, einen Freiwilligendienst zu absolvieren. Zum Vergleich, der Wehrsold beginnt bei 2.600 Euro brutto. In Deutschland fehlt es an allen Ecken und Enden an Wohnungen. Deshalb soll der Wohnungsbau jetzt beschleunigt werden. Dazu hat das Bundeskabinett eine Änderung des Baurechts beschlossen. Es geht unter anderem darum, Planungsverfahren zu verkürzen und transparenter zu machen. David Riemer berichtet.
4: Städte und Gemeinden sollen auch leichter gegen sogenannte Schrottimmobilien vorgehen können. In extremen Fällen könnte dann sogar eine Enteignung möglich sein. Neu ist außerdem, Kommunen mit angespanntem Wohnungsmarkt können künftig ein überragendes öffentliches Interesse für Wohnungsbau erklären. Dadurch soll die Bauplanung statt auf 5 bis 15 Jahren künftig in etwa 2 Jahren abgeschlossen werden können.
3: Die Sicherheitsbehörden sollen mehr Befugnisse für die Abwehr von Cyberangriffen erhalten. Das Bundeskabinett hat einen entsprechenden Gesetzentwurf ebenfalls gebilligt. So soll es dem Bundeskriminalamt und der Bundespolizei künftig zum Beispiel möglich sein, Datenverkehr umzuleiten oder zu blockieren oder in schweren Fällen Daten auch zu löschen. Was tun, um den Verkehr auf der Brenner Autobahn zu entzerren? Bayern, Südtirol und das Trentino wollen dazu eine variable Lkw-Maut auf der Brenner Autobahn prüfen. Eine Machbarkeitsstudie soll noch in diesem Jahr klären, ob höhere Gebühren zu Stoßzeiten den Verkehr entspannen könnten. Die Brenner Autobahn sorgt schon lange für Diskussionen. Jetzt am Samstag demonstrieren Anwohner gegen den vielen Verkehr. Die Autobahn ist deshalb dann stundenlang komplett gesperrt. Bei den French Open in Paris hat Alexander Zverev die dritte Runde erreicht. Der beste deutsche Tennisprofi gewann am Abend souverän in 3 Sätzen gegen den Tschechen Tomáš Machac.
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5: Mit Thomas Stüppitzer, wunderschönen guten Morgen. Am heutigen Donnerstag erleben wir in ganz Oberbayern wieder einen hochsommerlichen Tag. Die Sonne gibt ihr Bestes bei Temperaturen von über 30 Grad. Aber Obacht, vor allem in Alpennähe kann es erneut im Laufe des späteren Nachmittags zum ein oder anderen Wärmegewitter kommen.
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3: Und dann haben wir noch die A96 München Richtung Lindau. Bitte aufpassen, zwischen Mindelheim und Stetten, da liegen Metallteile auf der Straße.
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4: Ich bin Hendrik Daum. Der Präsident des Deutschen Roten Kreuzes Gröhe fordert deutlich mehr Taschengeld im freiwilligen sozialen Jahr. Dem Redaktionsnetzwerk Deutschland sagte Gröhe, die Absolventen sollten mindestens den BAföG-Höchstsatz von rund 990 Euro bekommen. Derzeit erhalten sie zwischen 350 und etwa 650 Euro. Bei so einem geringen Taschengeld können es sich laut Gröhe nicht alle jungen Menschen leisten, einen Freiwilligendienst zu absolvieren. Zum Vergleich, der Wehrsold beginnt bei 2600 Euro brutto. In Deutschland fehlt es an allen Ecken und Enden an Wohnungen. Deshalb soll der Wohnungsbau jetzt beschleunigt werden. Dazu hat das Bundeskabinett eine Änderung des Baurechts beschlossen. Es geht unter anderem darum, Planungsverfahren zu verkürzen und transparenter zu machen. David Riemer berichtet.
5: Städte und Gemeinden sollen auch leichter gegen sogenannte Schrottimmobilien vorgehen können. In extremen Fällen könnte dann sogar eine Enteignung möglich sein. Neu ist außerdem, Kommunen mit angespanntem Wohnungsmarkt können künftig ein überragendes öffentliches Interesse für Wohnungsbau erklären. Dadurch soll die Bauplanung statt auf 5 bis 15 Jahren künftig in etwa 2 Jahren abgeschlossen werden können.
4: Was tun, um den Verkehr auf der Brenner-Autobahn zu entzerren? Bayern, Südtirol und das Trentino wollen dazu eine variable Lkw-Maut auf der Brenner-Autobahn prüfen. Eine Machbarkeitsstudie soll noch in diesem Jahr klären, ob höhere Gebühren zu Stoßzeiten den Verkehr entspannen könnten. Die Brenner-Autobahn sorgt schon lange für Diskussionen. Jetzt am Samstag demonstrieren Anwohner gegen den vielen Verkehr. Die Autobahn ist deshalb dann stundenlang komplett gesperrt. Bei den French Open in Paris hat Alexander Zverev die dritte Runde erreicht. Der beste deutsche Tennisprofi gewann am Abend souverän in 3 Sätzen gegen den Tschechen Tomáš Machac.
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6: Mit Thomas Stüppitzer, wunderschönen guten Morgen. Am heutigen Donnerstag erleben wir in ganz Oberbayern wieder einen hochsommerlichen Tag. Die Sonne gibt ihr Bestes bei Temperaturen von über 30 Grad. Aber Obacht, vor allem in Alpennähe kann es erneut im Laufe des späteren Nachmittags zum ein oder anderen Wärmegewitter kommen.
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4: Mit Hendrik Daum. Zum heutigen Internationalen Tag der Frauengesundheit hat Bundesgesundheitsministerin Wargen Fortschritte bei dem Thema angemahnt. Den Funke-Medien sagte sie, Frauen verdienten eine medizinische Gesundheitsversorgung, die ihr Geschlecht besser berücksichtige. Viel zu lange sei ignoriert worden, dass Frauen andere gesundheitliche Beschwerden und Symptome haben als Männer. Wargen betonte, weil viele Krankheiten und Medikamente hauptsächlich an Männern erforscht würden, erhielten Frauen oft teils falsche Dosierungen. Das US-Militär hat neue Angriffe auf den Iran geflogen. Ein Regierungsvertreter sagte, Ziel in der Nacht sei ein Militärgelände gewesen, von dem eine Bedrohung sowohl für US-Streitkräfte als auch den Schiffsverkehr in der Straße von Hormuz ausgegangen sei. Dabei handelt es sich offenbar um einen iranischen Stützpunkt in der Nähe der Stadt Bandar Abbas. Von dort hat der Iran auch Explosionen gemeldet. Die Umfragewerte für Bundeskanzler Merz, sie sind im Keller und auch in den eigenen Reihen scheint der Rückhalt jetzt zu schwinden. Die Bild und der Stern berichten, dass es innerhalb der Union Spekulationen über einen möglichen Kanzlerwechsel gibt. Als möglicher Nachfolger wird demnach NRW-Ministerpräsident Wüst gehandelt. Das Umfeld von Merz hat die Berichte allerdings scharf zurückgewiesen. In New York soll im Juli das Skelett von einem Tyrannosaurus Rex versteigert werden und das könnte bis zu 30 Millionen Dollar einbringen. Laut dem Auktionshaus Sotheby's handelt es sich um eines der größten und komplettesten T-Rex-Skelette, die jemals gefunden worden sind. Es wurde im US-Bundesstaat South Dakota ausgegraben und ist rund 67 Millionen Jahre alt. Die deutsche Fußballnationalmannschaft ist in die Vorbereitung auf die WM gestartet. Bundestrainer Nagelsmann versammelte seine Spieler in Herzogenaurach. Der Coach setzt auch auf den Team-Spirit.
5: Klar, ich habe der Mannschaft schon mitgegeben, dass wir jetzt für die nächsten Wochen wie eine Familie sind. Und das finde ich das Entscheidende, dass jeder das Vertrauen zu seinem Nebenmann, zu seiner Nebenfrau hat im gesamten Team, in der Mannschaft, aber natürlich auch im ganzen Staff, dass wir wissen, dass jeder am selben Strang zieht, dass da nichts zwischen Spielern ist, zwischen Trainerteam, nichts irgendwie schwelzt und jeder immer offen die Dinge auch anspricht.
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6: Mit Thomas Stüppitzer, wunderschönen guten Morgen. Am heutigen Donnerstag erleben wir in ganz Oberbayern wieder einen hochsommerlichen Tag. Die Sonne gibt ihr Bestes bei Temperaturen von über 30 Grad. Aber Obacht, vor allem in Alpennähe kann es erneut im Laufe des späteren Nachmittags zum ein oder anderen Wärmegewitter kommen.
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4: Eine Meldung haben wir von der A3 in Nürnberg Richtung Linz. Bitte fahrt hier vorsichtig. Zwischen Passau-Mitte und Passau-Süd, da steht ein Pannen-LKW.
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3: Ich bin Hendrik Daum. Zum heutigen Internationalen Tag der Frauengesundheit hat Bundesgesundheitsministerin Wagen Fortschritte bei dem Thema angemahnt. Den Funke-Medien sagte sie, Frauen verdienten eine medizinische Gesundheitsversorgung, die ihr Geschlecht besser berücksichtige. Viel zu lange sei ignoriert worden, dass Frauen andere gesundheitliche Beschwerden und Symptome haben als Männer. Wagen betonte, weil viele Krankheiten und Medikamente hauptsächlich an Männern erforscht würden, erhielten Frauen teils falsche Dosierungen. Das US-Militär hat neue Angriffe auf den Iran geflogen. Ein Regierungsvertreter sagte, Ziel in der Nacht sei ein Militärgelände gewesen, von dem eine Bedrohung für US-Streitkräfte und auch den Schiffsverkehr in der Straße von Hormuz ausgegangen sei. Dabei handelt es sich offenbar um einen iranischen Stützpunkt in der Nähe der Stadt Bandar Abbas. Von dort hat der Iran auch Explosionen gemeldet. Die Umfragewerte für Bundeskanzler Merz, sie sind im Keller und auch in den eigenen Reihen scheint der Rückhalt jetzt zu schwinden. Die Bild und der Stern berichten, dass es innerhalb der Union Spekulationen über einen möglichen Kanzlerwechsel gibt. Als möglicher Nachfolger wird demnach NRW-Ministerpräsident Wüst gehandelt. Das Umfeld von Merz hat mittlerweile die Berichte scharf zurückgewiesen. Die deutsche Fußballnationalmannschaft ist in die Vorbereitung auf die Weltmeisterschaft gestartet. Bundestrainer Nagelsmann versammelte seine Spieler in Herzogenaurach. Der Coach setzt auch auf den Teamspirit.
4: Klar, ich habe der Mannschaft schon mitgegeben, dass wir jetzt für die nächsten Wochen wie eine Familie sind. Und das finde ich das Entscheidende, dass jeder das Vertrauen zu seinem Nebenmann, zu seiner Nebenfrau hat im gesamten Team, in der Mannschaft, aber natürlich auch im ganzen Staff, dass wir wissen, dass jeder am selben Strang zieht, dass da nichts zwischen Spielern ist, zwischen Trainerteam, nichts irgendwie schwelzt und jeder immer offen die Dinge auch anspricht.
3: Das nächste Testspiel dann am Sonntag gegen Finnland, allerdings ohne Manuel Neuer. Er soll seine Verletzung an der Wade auskurieren. Oliver Baumann wird dann im Tor stehen.
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5: Mit Thomas Stüppitzer, wunderschönen guten Morgen. Am heutigen Donnerstag erleben wir in ganz Oberbayern wieder einen hochsommerlichen Tag. Die Sonne gibt ihr Bestes bei Temperaturen von über 30 Grad. Aber Obacht, vor allem in Alpennähe kann es erneut im Laufe des späteren Nachmittags zum ein oder anderen Wärmegewitter kommen.
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3: Mit Hendrik Daum einen schönen guten Morgen. Der Präsident des Deutschen Roten Kreuzes Gröhe fordert deutlich mehr Taschengeld im freiwilligen sozialen Jahr. Dem Redaktionsnetzwerk Deutschland sagte Gröhe, die Absolventen sollten mindestens den BAföG-Höchstsatz von rund 990 Euro bekommen. Derzeit erhalten sie zwischen 350 und etwa 650 Euro. Bei so einem geringen Taschengeld können es sich laut Gröhe nicht alle jungen Menschen leisten, einen Freiwilligendienst zu absolvieren. Zum Vergleich, der Wehrsold beginnt bei 2600 Euro brutto. Wer sich heute in einer Postbankfiliale persönlich oder auch über ein Postbank-Callcenter am Telefon beraten lassen will, der muss länger warten als sonst. Die Gewerkschaft Verdi hat die Beschäftigten zum Warnstreik aufgerufen. Damit soll der Druck in den laufenden Tarifgesprächen erhöht werden, wie Lea Matschulat berichtet.
4: Für die etwa 9000 Beschäftigten bei der Postbank verlangt Verdi 8% mehr Geld, mindestens aber 300 Euro pro Monat. Und um den Druck zu erhöhen, werden Postbankbeschäftigte heute auch bei der Hauptversammlung der Deutschen Bank in Frankfurt-Main protestieren. Die Postbank gehört zur Deutschen Bank.
3: Die Sicherheitsbehörden sollen mehr Befugnisse für die Abwehr von Cyberangriffen erhalten. Das Bundeskabinett hat einen entsprechenden Gesetzentwurf gebilligt. So soll es dem Bundeskriminalamt und der Bundespolizei künftig zum Beispiel möglich sein, Datenverkehr umzuleiten oder zu blockieren oder in schweren Fällen Daten auch zu löschen. Urlauber und Badegäste bekommen es gerade mit, wenn sie auf den Bodensee schauen. Das Wasser im größten See Deutschlands steht derzeit so niedrig wie selten um diese Jahreszeit. Schiffe der Bodenseeflotte müssen neu planen, Badende müssen weiter ins tiefe Wasser laufen und Vogelgrundler machen sich Sorgen um mehrere Arten, weil deren Brutplätze jetzt auf dem Trockenen liegen. Die deutsche Fußballnationalmannschaft ist in die Vorbereitung auf die WM gestartet. Bundestrainer Nagelsmann versammelte seine Spieler in Herzogenaurach und setzt jetzt auch auf den Teamspirit.
5: Klar, ich habe der Mannschaft schon mitgegeben, dass wir jetzt für die nächsten Wochen wie eine Familie sind. Und das finde ich das Entscheidende, dass jeder das Vertrauen zu seinem Nebenmann, zu seiner Nebenfrau hat, im gesamten Team, in der Mannschaft, aber natürlich auch im ganzen Staff, dass wir wissen, dass jeder am selben Strang zieht.
3: Das nächste Testspiel dann am Sonntag gegen Finnland, allerdings ohne Manuel Neuer. Er soll seine Verletzung an der Wade auskurieren.
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6: Heute heißt es ein ganz bisschen durchschnaufen von der Hitze. Tagestopwerte heute von 25 bis 28 Grad. Dazu gibt es einen Mix aus Sonne und Wolken und auch ein leichtes Schauer- und Gewitterrisiko. Morgen wird es dann wieder richtig heiß mit viel Sonne und Tagestopwerten bis zu 30 Grad.
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6: Guten Morgen auf die Straßen, da habe ich momentan keine Meldungen für euch.
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6: Da ist auch momentan noch alles sauber. Wenn ihr was habt, gerne her damit per Telefon, per WhatsApp, beides unter 08000 1064 1064.

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1: Schönen guten Morgen euch und da starten wir gleich rein mit einer Band aus der Kategorie Hätte ich auch gerne mal noch live gesehen. Geht am besten richtig schön laut. Hier ist einer eurer Lieblings-80er, Roxette with the Look. Schönen guten Morgen euch.

0: Einmal Löwe, immer Löwe.
1: Für die Fans war das wie Weihnachten und Geburtstag zusammen. Heute, vor 60 Jahren, hat der TSV 1860 München die deutsche Meisterschaft gewonnen. Und da gibt's jetzt ein besonderes Schmankerl für die Fans. Hier ist das Top FM Frühstücksradio und heute unvorstellbar. Aber damals in der Saison 65-66 haben die Löwen im Auftakt das Derby gegen die Bayern gewonnen. Und es blieb spannend bis zum letzten Spiel der Saison. Das war zu Hause gegen den HSV und Uwe Seeler. 1:1 ging's aus und der eine wichtige Punkt hat den Löwen zur Meisterschaft gereicht. Standesgemäß ging's dann im Triumphzug zum Marienplatz, die Begeisterung der Fans trotz strömendem Regen enorm. Und heute, 60 Jahre nach der Meisterschaft der Löwen, hat der Verein ein besonderes Schmankerl für die Fans. Das Jubiläumstrikot, 60 Jahre deutscher Meister, das gibt's im Netz unter 60jahremeister.shop. Und wir von Radio Top FM sind stolzer Medienpartner des TSV 1860 München. Und an dieser Stelle herzlichen Glückwunsch an die Meisterlegenden von damals, Freddy Heiß, Ludwig Bründel, Bernd Patzke und Hansi Reich. Vielen Dank, Jungs, und feier's gescheit. Sometimes.

0: Schönen guten Morgen. Hier ist das Top FM Frühstücksradio.
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0: Heute gibt's eine schöne Abkühlung und zwar im Kreis Starnberg in der Maisinger Schlucht. Die ist in der letzten Eiszeit entstanden und da geht's wunderschön am Bach entlang, durch schattige Wälder, über Brücken und über saftige Wiesen. Für die Kids ist das ein Riesenspielplatz und ich weiß nicht, wie viele Staudämme ich da schon in meinem Leben gebaut habe. Für die Einkehr empfehle ich euch den Maisinger Biergarten. Der liegt wunderschön direkt am Maisinger See und in dem kann man auch ganz toll baden. Die Maisinger Schlucht im Kreis Starnberg ist der perfekte Familienausflug und schön kühl bei heißem Sommerwetter.
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3: Ich bin Hendrik Daum, einen schönen guten Morgen. Der Präsident des Deutschen Roten Kreuzes, Gröhe, fordert deutlich mehr Taschengeld im freiwilligen sozialen Jahr. Dem Redaktionsnetzwerk Deutschland sagte Gröhe, die Absolventen sollten mindestens den BAföG-Höchstsatz von rund 990 Euro bekommen. Derzeit erhalten sie zwischen 350 und 650 Euro. Bei so einem geringen Taschengeld könne es sich laut Gröhe nicht alle jungen Menschen leisten, einen Freiwilligendienst zu absolvieren. Zum Vergleich, der Wehrsold beginnt bei 2600 Euro brutto. Wer sich heute in einer Postbankfiliale persönlich oder auch über ein Postbank-Callcenter am Telefon beraten lassen will, der muss länger warten als sonst. Denn die Gewerkschaft Verdi hat die Beschäftigten zum Warnstreik aufgerufen. Damit soll der Druck in den laufenden Tarifgesprächen erhöht werden, wie Lea Matschulat berichtet.
4: Für die etwa 9.000 Beschäftigten bei der Postbank verlangt Verdi 8% mehr Geld, mindestens aber 300 Euro pro Monat. Und um den Druck zu erhöhen, werden Postbankbeschäftigte heute auch bei der Hauptversammlung der Deutschen Bank in Frankfurt-Main protestieren. Die Postbank gehört zur Deutschen Bank.
3: Urlauber und Badegäste bekommen es gerade mit, wenn sie auf den Bodensee schauen. Das Wasser im größten See Deutschlands steht derzeit so niedrig wie selten um diese Jahreszeit. Schiffe der Bodenseeflotte müssen neu planen, Badende müssen weiter bis ins tiefere Wasser laufen und Vogelkundler machen sich Sorgen um mehrere Arten, weil deren Brutplätze jetzt plötzlich auf dem Trockenen liegen. Die deutsche Fußballnationalmannschaft ist in die Vorbereitung auf die Weltmeisterschaft gestartet. Bundestrainer Nagelsmann versammelte seine Spieler in Herzogenaurach und setzt jetzt auch auf den Team-Spirit.
5: Klar, ich habe der Mannschaft schon mitgegeben, dass wir jetzt für die nächsten Wochen wie eine Familie sind. Und das finde ich das Entscheidende, dass jeder das Vertrauen zu seinem Nebenmann, zu seiner Nebenfrau hat, im gesamten Team, in der Mannschaft, aber natürlich auch im ganzen Staff, dass wir wissen, dass jeder am selben Strang zieht.
3: Das nächste Testspiel dann am Sonntag gegen Finnland, allerdings ohne Manuel Neuer. Er soll erst seine Verletzung an der Wade auskurieren. Oliver Baumann wird dann im Tor stehen.
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6: Und heute wieder Sommerwetter in Oberbayern, aber es wird eine Spur kühler, wenn man das überhaupt so sagen kann. Tagestopwerte 25 bis 28 Grad, dazu viel Sonnenschein und ein paar harmlose Wolken. Und morgen, da wird's wieder heiß, bis zu 30 Grad und weiterhin Sommerwetter.
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6: Guten Morgen auf die Straßen, da ist momentan alles frei soweit.
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6: Da habe ich noch keinen. Wenn ihr was habt, gerne her damit, per Telefon, per WhatsApp. Beides unter 08000 1064 1064.
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6: Und gleich mit einem gute Laune Ohrwurm von Madness. Einer eurer Lieblings-80er. Hier ist Our House.

So spare ich dieses Jahr einen Haufen Geld bei meiner Lieblings-Eisdiele. Hier ist das Top FM Frühstücksradio und bei mir daheim in Tutzing haben wir jetzt was rausgefunden, wie wir bei jeder Kugel einen Haufen Geld sparen können. Und zwar gibt es da so große Boxen, um Eis mit nach Hause zu nehmen. Da sind insgesamt 12 Kugeln drin, kostet 20 Euro, aber ja, jede Kugel ist unterm Strich günstiger, als wenn ich sie einzeln kaufe. Und woran erkennt man gutes Eis? Blass sollte es sein. Knallige Farben deuten nämlich auf künstliche Zusätze hin. Und Kristalle sind immer schlecht. Das heißt nämlich, dass die Kühlkette unterbrochen ist und das Eis schon mal warm war. Und während wir uns jetzt schon auf unser Lieblingseis heute zum Feierabend freuen, gibt's von mir einen eurer Lieblings-80er. Hier sind Genesis mit Invisible Touch bei Radio Top FM. Schönen guten Morgen euch.

0: 5.44 Uhr. Schönen Donnerstagmorgen euch.
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0: Vielleicht ist das auch bisher nur mir aufgefallen oder euch allen auch schon. Letztens beim Spazierengehen auf so einer Weide, da habe ich gesehen, dass so eine Kuh eigentlich nie geradeaus läuft. Warum ist denn das so?
2: Kühe laufen oft nicht ganz gerade, sondern eher in leichten Schlangenlinien. Und das hat auch einen guten Grund. Sie können direkt hinter sich kaum etwas sehen. Durch das leichte Hin- und Herlaufen können sie aber mal rechts, mal links aus dem Augenwinkel nach hinten schauen und besser mitbekommen, was um sie herum passiert. Deshalb gehen Kühe fast nie geradeaus.
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6: Mit Zoe Mesenbrink. Schönen guten Morgen. Es geht weiter mit überfüllten Zügen und vollen Bahnhöfen. Wie die Deutsche Bahn mitgeteilt hat, müssen die Bauarbeiten für die zweite Stammstrecke verlängert werden. Eigentlich sollten die S-Bahnen seit heute Morgen um 4:45 wieder regulär fahren. Stattdessen ist jetzt aber ein abweichendes Betriebskonzept bis Freitagabend um 20 Uhr geplant. Zwischen Pasing und dem Ostbahnhof kommt es zu Fahrplanänderungen mit Umleitungen und Haltausfällen. Der Ersatzverkehr ist aber weiter eingeplant. Eine Übersicht, wie ihr trotzdem von A nach B kommt, gibt's auf topfm.de. Mehr Taschengeld im freiwilligen sozialen Jahr. Das fordert Hermann Gröhe, der Präsident des Deutschen Roten Kreuzes. Aktuell bekommen Absolventen zwischen 350 und etwas mehr als 650 Euro. Er findet das zu wenig, denn so könnten sich einige junge Menschen gar nicht leisten, einen Freiwilligendienst zu absolvieren. Er schlägt stattdessen Taschengeld in Höhe von mindestens rund 1.000 Euro vor. Gröhe verweist zum Vergleich auch auf den Wersold. Der beginnt sogar bei 2.600 Euro brutto. Das Erdinger Frühlingsfest hat keine Zukunft mehr. Das meint Veranstalter Tobias Martel und hat deshalb das Ende der Veranstaltung verkündet. Auf Top FM Anfrage hat uns die Stadt Erding jetzt bestätigt, dass auch von Seiten der Stadt aktuell keine Bestrebungen gibt, das Frühlingsfest fortzuführen. Sie bedauert jedoch, dass die unternehmerische Initiative trotz der Unterstützung der Stadt gescheitert ist, heißt es in der Antwort auf unsere Anfrage.
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7: Jeden Tag werden allein hier in München über 160 Tonnen Lebensmittel weggeschmissen, obwohl vieles noch essbar wäre. Um zumindest ein bisschen Essen zu retten, hat die Bäckerei Rischard jetzt eine neue Gutes von gestern Filiale eröffnet. Im Münchner Stadtteil Trudering gibt es damit die bereits zweite Filiale von Rischard, die Backwaren vom Vortag zum halben Preis anbietet. So werden Lebensmittel gerettet und Einkäufer sparen ganz nebenbei Geld. Aus München, Sandra Seedl.
6: Und mehr Nachrichten aus Oberbayern gibt's auch wieder in einer halben Stunde in den Top FM Nachrichten.
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9: Heute ist es leicht oder ein bisschen mischend bewölkt. Na, wir haben auf jeden Fall ein paar Wolken am Himmel, dazu viel Sonnenschein. Und die Tagestopwerte, die liegen heute bei 25 bis 28 Grad. Aber ich merke schon, die Hitze geht mir auch heute Morgen schon wieder auf mein Sprachzentrum in meinem Gehirn. So, wie schaut's morgen aus? Morgen nochmal eine Spur wärmer, Tagestopwerte bis zu 30 Grad und dazu viel Sonnenschein.
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9: Guten Morgen auf die Straßen, da ist momentan alles frei soweit.
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9: Bei den Blitzern, da steht einer in Obermeitingen, Kreis Landsberg, die Hauptstraße. In Hörlkofen, Kreis Erding, Hohenlindnerstraße. Holzkirchen, Kreis Miesbach, Heidstraße. Kommt von der Franzi, vielen Dank dir. Und wenn ihr auch noch was habt, gerne her damit per Telefon, per WhatsApp. Beides unter 08000 1064 1064.
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9: Schönen guten Morgen euch und welche herrlich romantische Kinokomödie ihr auf keinen Fall verpassen solltet, das verrate ich euch um 17:45 in meinem Kinotipp.

0: Die Sommertemperaturen, die knallen ordentlich rein. Und jeden Tag zur Abkühlung 17 Kugeln Eis essen ist zwar schön, klar, aber vielleicht auch nicht die Dauerlösung. Hier ist das Top FM Frühstücksradio. Und wie kühlt ihr euch in Dachau ab?
1: Wir fahren jetzt an den See.
2: In Schatten gehen.
3: Ich nehme mir ein Sixer Wasser und jede halbe Stunde gebe ich mir einen halben Liter auf den Kopf, weil ich draußen auf der Straße arbeite.
1: Bier.
4: Mit Wasser. Wasser ist das Beste. Wir planschen im Garten. Gartenschlauch ist auch immer toll. Und eine Flasche Wasser über die Beine, über die Arme. Und das Leben macht wieder Spaß.
0: Geheimtipp übrigens fürs Büro. Schüssel mit kaltem Wasser unter den Schreibtisch stellen und Füße rein. Und dazu gibt's was Cooles auf die Ohren hier bei Radio Top FM. Hier ist Matthew Wilder mit Break My Stride. Lasst es euch gut gehen.

0: 6.13 Uhr, hier ist das Top FM Frühstücksradio. Schönen Donnerstagmorgen euch.
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0: Die Traumhochzeit in Italien ist geplant, die Flitterwochen bezahlt und dann haut die Braut kurz vor dem Jawort einfach ab. 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

0: 6.18 Uhr. Guten Morgen.
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16: Mit Zoe Mesenbrink. Schönen guten Morgen. Pendler in Oberbayern brauchen weiter starke Nerven. Weil die Bauarbeiten für die zweite Stammstrecke in Laim nicht rechtzeitig beendet werden können, geht die Stammstreckensperrung in München in die Verlängerung. Ganz so schlimm wie in den letzten Tagen soll es aber nicht mehr werden. Die Bahn will mehr Personal einsetzen. Alle Infos gibt's auf topfm.de. Heute ist Internationaler Tag der Frauengesundheit und im Zuge dessen fordert Bundesgesundheitsministerin Wagen schnelle Fortschritte bei dem Thema. Viel zu lange wurde einfach ignoriert, dass Frauen andere gesundheitliche Beschwerden und Symptome haben als Männer, so Wagen. Sie fordert mehr Sensibilität und eine bessere Versorgung. Ein Volksfest weniger. Wie am Vortag berichtet, will Veranstalter Tobias Martel das Erdinger Frühlingsfest nicht mehr veranstalten. Wir haben bei der Stadt nachgefragt, ob das Frühlingsfest trotzdem noch Zukunftschancen hat. Auf Top-FM-Anfrage wurde uns jetzt aber bestätigt, dass es auch von Seiten der Stadt keine Bestrebungen gibt, das Erdinger Frühlingsfest fortzuführen. Er hat seinen Supermarkt im Markt Schwaben im Kreis Ebersberg angezündet. Heute geht es für ihn in München vor Gericht. Eine Verurteilung von über 8 Jahren wegen versuchten Mordes und Brandstiftung ist zwar bereits rechtskräftig, heute geht es aber noch um den Teilvorwurf des Versicherungsbetrugs. Und mehr Nachrichten aus Oberbayern gibt's auch wieder in einer halben Stunde in den Top FM Nachrichten.
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1: In Dachau am Volksfestplatz messen wir 14 Grad. In Freising sind es 13. Und heute bekommen wir Tagestopwerte von 25 bis 28 Grad. Dazu viel Sonne und ein paar Wolken. Morgen weiterhin viel Sonnenschein. Es wird nochmal wärmer mit bis zu 30 Grad. Und auch am Samstag weiterhin Sommerwetter bei bis zu 30 Grad.
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1: Gefahrenmeldungen gibt's bei uns immer zuerst. Vorsicht bitte A99, Westumfahrung Richtung Lindau. Im Tunnel Allach, da ist ein Kanister auf der Straße. Und Vorsicht A96, Lindau Richtung München. Zwischen Oberpfaffenhofen und dem Rastplatz Kreuzlinger Forst Süd. Da auf dem linken und mittleren Fahrstreifen eine Schaufel. Und dann haben wir noch die A93, Rosenheim Richtung Kiefersfelden. Zwischen Brandenburg und Kiefersfelden braucht ihr 5 Minuten länger. Soweit von den Straßen. Bei der S-Bahn, da momentan zwickt es ein bisschen, und zwar gibt es da Schienenersatzverkehr stellenweise auf allen S-Bahn-Linien. Da gibt es ein abweichendes Betriebskonzept. So, und das war's soweit. Blitzer haben wir auch noch.
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1: Steht einer in Bad Tölz, die Bayer-Wieser-Straße. Danke an die Elke fürs Melken. Dietersheim, Kreis Freising, Hauptstraße. In Obermeitingen, Kreis Landsberg, die Hauptstraße. Und wenn ihr noch was habt, gerne her damit oder eine WhatsApp schicken. Unter 08000 1064 1064. Danke dabei.
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1: Und die Gerüchteküche, die brodelt, wer der neue James Bond werden könnte. Das verrate ich euch gleich, und zwar um 20 vor 7 in meinem Top FM Newspresso. Den 3 Fakten, dass ihr heute beim Smalltalk glänzen könnt.

0: Hier ist das Top FM Frühstücksradio, 6.40 Uhr. Schönen guten Morgen.
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0: Im Münchner Tierpark Hellerbrunn, da wird schon Platz gemacht für die neuen Panda-Bären. Die Paviane mussten dafür jetzt umziehen. 23 Tiere wurden nach Bosnien und Algerien gebracht. Und auf ihrer bisherigen Anlage entsteht das neue Panda-Zuhause. Ah, 2028 sollen die Riesenpandas im Tierpark Hellerbrunn einziehen. Und wer wird der nächste James Bond? Das Casting ist offiziell gestartet und die Gerüchteküche, die brodelt. Als heißer Anwärter für die legendäre 007-Rolle gilt aktuell Netflix-Star Leo Suter. Bekannt wurde der 32-Jährige durch die Serie Vikings Valhalla. Gucci steigt jetzt offiziell in die Formel 1 ein. Ab nächster Saison wird die Luxusmarke neuer Partner des Renault-Teams Alpine. Damit ist Gucci übrigens das erste Luxusmodehaus überhaupt, das als Namensgeber in die Formel 1 einsteigt.
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0: Schönen guten Morgen euch. Hier ist das Top FM Frühstücksradio. Und jetzt wieder ein Tipp, dass ihr leichter durch den Alltag kommt.
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0: Bei uns in Oberbayern genießt mal die Sonne und die Wärme, boah, die kickt schon rein, gell? Juliane, du hast einen Tipp, damit wir uns im wahrsten Sinne des Wortes wieder cooler fühlen.
2: So ist es. Sprüht euch einfach cool und zwar mit grünem Tee. Einfach grünen Tee kochen, abkühlen lassen und dann in eine kleine Sprühflasche füllen. Dann zwischendurch einfach ins Gesicht sprühen. Grüner Tee spendet Feuchtigkeit, bringt den Kreislauf in Schwung und es fühlt sich einfach mega angenehm an. Wir fühlen uns einfach weniger schwitzig. Aufbewahren sollten wir das Spray übrigens im Kühlschrank. Und morgen, mit welchem Gewürz wir Sommerfliegen loswerden. Und es fühlt sich einfach mega angenehm an. Wir fühlen uns einfach weniger schwitzig. Aufbewahren sollten wir das Spray übrigens im Kühlschrank. Und morgen, mit welchem

0: Hier ist das Top FM Frühstücksradio. Schönen guten Morgen euch. Und bis Ende Juni läuft da noch der Tankrabatt. Wie es danach aussehen soll, das hört ihr gleich in den Top FM Nachrichten bei Zoe Mesenbrink um 7.
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21: Mit Zoe Mesenbrink. Schönen guten Morgen. Viele Pendler steigen heute spontan nochmal aufs Auto um. Statt bis heute früh dauert die Stammstreckensperrung in München doch noch bis morgen Abend. In den letzten Tagen hat die Sperrung bereits für blanke Nerven gesorgt. Zwischenzeitlich waren Fahrgäste sogar zu Fuß auf den Gleisen unterwegs, um an ihr Ziel zu kommen. Damit das nicht nochmal passiert, setzt die Bahn mehr Personal ein. Alle Infos gibt's auf topfm.de. Bis Ende Juni läuft noch der Tankrabatt, aber die Hoffnung auf eine mögliche Verlängerung sinkt. Laut Bundesverkehrsminister Schnieder komme der Staat irgendwann an die Grenze seiner Möglichkeiten. Ursula Winkler aus der Top-FM-Nachrichtenredaktion berichtet.
22: Knapp 17 Cent weniger pro Liter Diesel oder Benzin. Für den Tankrabatt verzichtet der Staat in den beiden geplanten Monaten auf Steuereinnahmen von bis zu 1,6 Milliarden Euro. Künftig sieht Verkehrsminister Schnieder eher Entlastungsbedarf beim Güterverkehr. Er verweist auf dessen Auswirkungen. Diese Preise würden weitergegeben. Lebensmittel und Waren des täglichen Bedarfs würden teurer. Die Gefahr, dass es an den Zapfsäulen zu einem echten Kraftstoffmangel kommt oder Flugzeuge ohne Kerosin dastehen, sieht er zumindest kurzfristig nicht. Wie sich die Kraftstoffpreise entwickeln, bleibt aber weiter ungewiss. Ursula Winkler, Nachrichtenredaktion.
21: Nach einigen Medienberichten meldet sich TSV 1860 Investor Hasan Ismaik jetzt auf Instagram selbst zu Wort. Er bestätigt, die bestehenden Darlehen gekündigt zu haben. Zudem betont er, der Verein brauche eine echte Restrukturierung statt nur einer neuen Finanzierung. So wie jetzt könne es nicht weitergehen. Er schreibt aber auch, ich bleibe weiter bereit zum Dialog und zur Zusammenarbeit in jeder Weise. Fest steht, wenn die Löwen ihre Zahlungsfähigkeit beim DFB nicht nachweisen können, droht der Zwangsabstieg in die Regionalliga.
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0: Integration wird in Oberbayern großgeschrieben. Auch hier in Erding könnt ihr euch aktuell für den Oberbayerischen Integrationspreis bewerben. Gesucht werden Projekte, die sich gegen Antisemitismus und Rassismus einsetzen. Mitmachen kann jeder, egal ob Verein, Kommune oder Privatperson. Und für den oder die Gewinner gibt es insgesamt 6.000 Euro. Die Bewerbungsphase läuft noch bis Ende Juni. Alle Infos und den Link zur Anmeldung gibt's auf topfm.de. Aus Erding, Clara Bertz.
21: Und mehr Nachrichten aus Oberbayern gibt's auch wieder in einer halben Stunde in den Top-FM-Nachrichten.
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23: So, die Hälfte, Hammer. Moosburg am Stadion, gerade 14 Grad. In Gräfelfing im Kreis München ebenfalls 14. Und bis zu 28 Grad gibt's heute an Tagestopwerten. Dazu viel Sonne und nur ein paar Wolken. Morgen das gleiche nochmal, bis zu 30 Grad. Am Samstag weiter Hochsommerwetter mit bis zu 30 Grad.
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23: Guten Morgen auf die Straßen. Da dauert's am längsten gerade eben auf der A93 Rosenheim Richtung Kiefersfelden. Zwischen Brandenburg und Kiefersfelden da eine Viertelstunde plus. Dann die B471 Fürstenfeldbruck Richtung Oberschleißheim. Zwischen Karlsfeld und Oberschleißheim braucht ihr 12 Minuten länger. Und die A99 Westumfahrung Richtung Nürnberg zwischen Kreuzwest und dem Dreieck Allach da 5 Minuten plus. Überall sonst seid ihr in unter 5 Minuten durch.
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23: Und da hat uns der Sascha gleich zwei Blitzer gemeldet. Einmal Dachau, Alte Römerstraße und Hebertshausen im Kreis Dachau. Die Münchner Straße, mehr seht ihr. Dann haben wir noch Holzkirchen, Kreis Miesbach, die Heidstraße und in Dietersheim, Kreis Freising, die Hauptstraße. Und wenn ihr noch was habt, gerne her damit. Per Telefon, per WhatsApp. Beides unter 08000 1064 1064.
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23: Ach, mit den Sommertemperaturen, das ist einfach schön. Da geht alles gleich viel leichter mit der Sonne im Gesicht. Und mit welchen Smartphone-Apps wir sogar noch mehr den Sommer genießen können, das sage ich euch gleich um 10 nach 7. Jetzt aber erstmal Elton John mit I'm Still Standing.

0: 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Hier ist das Top FM Frühstücksradio und der Sommerspaß wird sogar noch größer mit der richtigen Smartphone-App.
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0: 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Kein Problem mit Steakmate. Da haben wir Timer, Garstufen, Hilfe und Tipps fürs perfekte Steak direkt am Handy. Damit wird der Grillabend garantiert unvergesslich.
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0: Mal wieder mit den Freunden eine Runde kicken, aber nichts geht zusammen. 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Mit Einfach kicken können wir unkompliziert Mitspieler oder freie Fußballrunden finden. Super einfach und in unserer Nähe.
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0: Warme Sommernächte plus Sternenhimmel ist gleich perfekte Kombi. Mit Star Walk 2 können wir Sterne, Planeten und Sternbilder einfach übers Handy entdecken. Besonders cool beim Campen oder in einer lauen Sommernacht am See. Übrigens, viele der Sommer-Apps sind komplett kostenlos. Alles zum Nachlesen gibt's auf topfm.de.

0: Schönen guten Morgen, hier ist das Top FM Frühstücksradio.
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0: Heute gibt's eine schöne Abkühlung und zwar im Kreis Starnberg in der Maisinger Schlucht. Die ist in der letzten Eiszeit entstanden und da geht's wunderschön am Bach entlang, durch schattige Wälder, über Brücken und über saftige Wiesen. Für die Kids ist das ein Riesenspielplatz und ich weiß nicht, wie viele Staudämme ich da schon in meinem Leben gebaut habe. Für die Einkehr empfehle ich euch den Maisinger Biergarten, der liegt wunderschön direkt am Maisinger See und in dem kann man auch ganz toll baden. Die Maisinger Schlucht im Kreis Starnberg ist der perfekte Familienausflug und schön kühl bei heißem Sommerwetter.
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12: Mit Zoe Mesenbrink. Schönen guten Morgen. Die Stammstreckensperrung in München geht in die Verlängerung. Statt bis heute früh dauern die Bauarbeiten in Leim bis morgen Abend. Im Vergleich zu davor fährt ab sofort aber zumindest die S4 wieder bis zum Hauptbahnhof. Um Chaos zu vermeiden, bittet die Deutsche Bahn Fahrgäste, von vermeidbaren Fahrten abzusehen. Alle Infos, wie die Züge fahren, gibt's auf topfm.de. In den Postbankfilialen dauert es heute länger als sonst. Die Gewerkschaft Verdi hat die Beschäftigten zum Warnstreik aufgerufen. Für Kunden bedeutet das ab heute geschlossene Filialen und unerreichbare Callcenter. Verdi ruft bis einschließlich Samstag zu Aktionen auf. Immer wieder wird aufgedeckt, dass Straßennamen eine problematische Vergangenheit haben, etwa durch eine Verbindung zur NS-Zeit. Einer Expertenkommission zufolge gibt es allein in der Stadt Dachau rund 20 mögliche belastete Straßennamen. Die Experten fordern den Stadtrat jetzt zum Handeln auf. Eine Möglichkeit wären aufklärende Texte oder QR-Codes zur Kontextualisierung. Sandstrand vor der Tür statt am Meer. Wenn alles nach Plan läuft, öffnet morgen ein neuer Kulturstrand in München. Zwei Kulturstrände gibt es schon. Morgen soll ein dritter am Professor-Huber-Platz an der Uni entstehen. Aktuell ist noch viel zu tun. Wenn alles klappt, gibt es ab morgen tägliches Kulturprogramm, eine Strandbar und einen Essensstand. Und mehr Nachrichten aus Oberbayern gibt's auch wieder in einer halben Stunde in den Top-FM-Nachrichten.
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0: Wer in den Pfingstferien daheim geblieben ist, der hat alles richtig gemacht. Auch weiter Sommerwetter bei uns in Oberbayern. Momentan 15 Grad in München am Schloss Fürstenried und Oberpframmern im Kreis Ebersberg meldet gerade 14 Grad. Viel Sonnenschein heute, bis zu 28 Grad und so geht's auch weiter. Morgen bis zu 30 Grad, am Samstag weiter viel Sonne, ebenfalls bis zu 30 Grad.
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0: Vorsicht bitte, A8 München Richtung Stuttgart. Zwischen Zusmarshausen und Burgau, da brennt ein Auto. Dann dauert's länger gerade auf der A93 Rosenheim Richtung Kiefersfelden. Zwischen Brandenburg und Oberaudorf, da 8 Minuten plus. Die A99 Westumfahrung Richtung Nürnberg. Zwischen Kreuz West und Dreieckfeld-Moching, da braucht ihr 7 Minuten länger. Und die A99 Eschenrieder Spange Richtung München-Allach. Zwischen Dreieck Eschenried und Dreieck Allach, da 5 Minuten mehr einplanen. Überall sonst seid ihr in unter 5 Minuten durch.
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0: Erding, Taufkirchner Straße wird geblitzt. Kommt von der Linda, dankeschön. Hölkhofen, Kreis Erding, die Hohenlindner Straße. Dann in Hebertshausen, Kreis Dachau, die Münchner Straße. Und noch München, Ismaninger Straße, beidseitig. Wenn ihr noch was habt, gerne her damit. Per Telefon, per WhatsApp. Beides unter 08000 1064 1064.
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0: Schönen guten Morgen euch. Und so eine kurze Woche ist einfach großartig, gell? Gefühlt hat der Arbeitstag glatt erst angefangen und es ist morgen schon wieder Freitag. Und hier ist Brian Adams mit Somebody. Schönen guten Morgen euch.

0: ist das Top FM Frühstücksradio. Guten Morgen.
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0: 30 Sekunden und einen Buchstaben gibt's für euch und als Wochenpreis. Ich schicke euch zu Culture Candela in die Stadtwerke Erding Arena am 26. Juli 2026. Zwei Karten gibt's. 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Heute spielen wir mit der Julia aus Dorfen. Schönen guten Morgen.
2: Morgen.
0: Unsere Schiedsrichterin ist Juliane.
3: Liebe Julia, dein Endgegner heißt heute Daniela. Mit 11 richtigen Punkten hat sie vorgelegt und auch die Wochenführung aktuell.
2: Jo, stark.
3: Stark, aber ja, vielleicht kriegst du es auch hin. Hier ist dein Buchstabe.
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0: einfach?
2: Weiter.
0: Die spannendsten 30 Sekunden deines Morgens starten jetzt. Ein Land mit K.
2: Weiter.
0: Ein Tier.
2: Koala.
0: Pflanze.
2: Kaktus.
0: Kleidungsstück.
2: Kleid.
0: Gemüse.
2: Kohlrabi.
0: Beruf.
2: Koch.
0: Eissorte.
2: Cookie.
0: Eine App.
2: Weiter.
0: Im Baumarkt.
2: Weiter.
0: Spielzeug.
2: Weiter.
0: Oh nein.
3: Oh, Julia. Du bist einfach ein bisschen rausgekommen. Ja, bei Land, da wär's ja. Kanada zum Beispiel gewesen. Oder Eissorte, da hast du so ein bisschen Kirsche, hätte man noch sagen können. App, Kamera. Aber trotzdem, du hast dich tapfer geschlagen. Bei diesem Sommerwetter 5 richtige sind es trotzdem noch geworden.
2: Okay.
3: Ja, also du musst dich nicht verstecken.
0: Und wir machen das einfach so. Julia, melde dich gern nochmal an. Darf mich freuen, wenn wir nochmal zusammen zocken, ja?
2: Okay, mach mal so.
0: Ah, alles klar. Schöne Woche dir noch. 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Unser Wochenfinale, wie gewohnt, um 7.40 Uhr. 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

0: Einmal Löwe, immer Löwe. 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
2: Für die Fans war das wie Weihnachten und Geburtstag zusammen. Heute vor 60 Jahren hat der TSV 1860 München die deutsche Meisterschaft gewonnen. Und da gibt's jetzt ein besonderes Schmankerl für die Fans. Hier ist das Top FM Frühstücksradio und die Löwen, die haben jetzt das Jubiläumstrikot 60 Jahre deutscher Meister rausgebracht. Gibt's im Netz unter 60jahremeister.shop. Die Fans, hier ist das Top FM Frühstücksradio und die Löwen, die haben jetzt das Jubiläumstrikot 60 Jahre deutscher Meister rausgebracht. Gibt's im Netz unter 60jahremeister.shop.

weil es rechtzeitig erbracht wird. Aber heute, da dürfen Löwenfans auf jeden Fall ordentlich feiern, 60 Jahre Deutsche Meisterschaft. Und wir von Radio Top FM, als stolzer Medienpartner des TSV 1860, sagen herzlichen Glückwunsch an die Meisterlegenden von damals, Freddy Heiß, Ludwig Bründel, Bernd Patzke und Hansi Reich. Vielen, vielen Dank, Jungs. Lasst es euch gut gehen und feiert's gescheit.

0: Der Veranstalter sagt, es ist Schluss mit dem Erdinger Frühlingsfest. Was aber jetzt die Stadt Erding auf Top FM Anfrage sagt, das hört ihr gleich in den Top FM Nachrichten um 8 bei Zoe Mesenbrink.
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13: Mit Zoe Mesenbrink, schönen guten Morgen. Es geht weiter mit überfüllten Zügen und vollen Bahnhöfen. Wie die Deutsche Bahn mitgeteilt hat, müssen die Bauarbeiten für die zweite Stammstrecke verlängert werden. Eigentlich sollten die S-Bahnen seit heute Morgen um kurz vor 5 wieder regulär fahren. Stattdessen ist jetzt aber ein abweichendes Betriebskonzept bis Freitagabend um 20 Uhr geplant. Zwischen Pasing und dem Ostbahnhof kommt es zu Fahrplanänderungen mit Umleitungen und Haltausfällen. Der Ersatzverkehr ist aber weiter eingeplant. Eine Übersicht, wie ihr trotzdem von A nach B kommt, gibt's auf topfm.de. Mehr Taschengeld im freiwilligen sozialen Jahr. Das fordert Hermann Gröhe, der Präsident des Deutschen Roten Kreuzes. Aktuell bekommen Absolventen zwischen 350 und etwas mehr als 650 Euro. Er findet das zu wenig, denn so könnten sich einige junge Menschen gar nicht leisten, einen Freiwilligendienst zu absolvieren. Er schlägt stattdessen Taschengeld in Höhe von mindestens rund 1.000 Euro vor. Gröhe verweist zum Vergleich auch auf den Wehrsold. Der beginnt sogar bei 2.600 Euro brutto. Das Erdinger Frühlingsfest hat keine Zukunft mehr. Das meint Veranstalter Tobias Martel und hat deshalb das Ende der Veranstaltung verkündet. Auf Top FM Anfrage hat uns die Stadt Erding jetzt bestätigt, dass es auch von Seiten der Stadt aktuell keine Bestrebungen gibt, das Frühlingsfest fortzuführen. Sie bedauert jedoch, dass die unternehmerische Initiative trotz der Unterstützung der Stadt gescheitert ist, heißt es in der Antwort auf unsere Anfrage.
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14: Radeln für den Klimaschutz. Mitte Juni startet hier im Landkreis wieder das große Stadtradeln. Die Idee? Einfach mal aufs Auto verzichten und mehr mit dem Rad fahren. Mitmachen kann jeder, der im Landkreis wohnt, arbeitet oder einem Verein angehört. Dabei werden dann übrigens auch wieder Preise vergeben und Teams ausgezeichnet. Also, mitmachen lohnt sich. Anmelden könnt ihr euch schon jetzt und dann heißt es bald wieder Kilometer sammeln, Klimaschützen und der eigenen Fitness etwas Gutes tun. Aus Fürstenfeldbruck, Clara Bertz.
13: Und mehr Nachrichten aus Oberbayern gibt's auch wieder in einer halben Stunde in den Top FM Nachrichten.
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0: Da messen wir gerade in Puchheim am Schwimmbad. 17 Grad, in Garmisch-Partenkirchen sind es 14. Und heute geht's noch rauf. Auf Tagestopwerte von 25 bis 28 Grad. Viel Sonne gibt's und ein paar harmlose Wolken. Morgen das gleiche nochmal, bis zu 30 Grad. Und am Samstag geht's weiter mit dem Hochsommerwetter.
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0: Guten Morgen auf die Straßen und da schauen wir auf die A8 München Richtung Stuttgart zwischen Zusmarshausen und Burgau. Da dauert es gerade eine Stunde länger. Da hat vorhin ein Auto gebrannt. Rechte Spuren der Standstreifen sind momentan blockiert. Dann die A93 Rosenheim Richtung Kiefersfelden. Zwischen Reichenhardt und Kiefersfelden dauert es eine Viertelstunde länger. Und die A99 Westumfahrung Richtung Nürnberg zwischen Lochhausen und dem Dreieck Feldmoching. Da 11 Minuten plus. Überall sonst seid ihr in unter 11 Minuten durch.
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0: Euching, Kreis Fürstenfeldbruck, die Palsweiser Straße, kommt von Paul, dankeschön. Erding, Taufkirchener Straße, Hebertshausen, Kreis Dachau, Münchner Straße und München, die Menzinger Straße, stadtauswärts. Wenn ihr noch was habt, 08000 1064 1064, die Nummer zu uns für Telefon und für WhatsApp.
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0: Bei den Temperaturen von der Dachgeschosswohnung in den Keller umziehen, eine Möglichkeit, um sich abzukühlen. Wie ihr euch in Dachau abkühlt, das verratet ihr uns gleich. Und zwar um 10 nach 8.

0: Die Sommertemperaturen, die knallen ordentlich rein. Und jeden Tag zur Abkühlung 17 Kugeln Eis essen ist zwar schön, klar, aber vielleicht auch nicht die Dauerlösung. Hier ist das Top FM Frühstücksradio. Und wie kühlt ihr euch in Dachau ab?
1: Wir fahren jetzt an den See.
2: In Schatten gehen.
3: Ich nehme mir ein Sixer Wasser. Und jede halbe Stunde gebe ich mir einen halben Liter auf den Kopf, weil ich draußen auf der Straße arbeite.
1: Bier.
4: Mit Wasser. Wasser ist das Beste. Wir planschen im Garten. Gartenschlauch ist auch immer toll. Und eine Flasche Wasser über die Beine, über die Arme. Und das Leben macht wieder Spaß.
0: Geheimtipp übrigens fürs Büro. Schüssel mit kaltem Wasser unter den Schreibtisch stellen und Füße rein. Und dazu gibt's was Cooles auf die Ohren hier bei Radio Top FM. Hier sind Daryl Hall und John Oates mit Maneater.

0: Schönen guten Morgen euch. Hier ist das Top FM Frühstücksradio.
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0: 8.22 Uhr. Guten Morgen.
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0: Da brodelt die Gerüchteküche. 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
20: Mit Zoe Mesenbrink, schönen guten Morgen. Pendler in Oberbayern brauchen weiter starke Nerven. Weil die Bauarbeiten für die zweite Stammstrecke in Laim nicht rechtzeitig beendet werden können, geht die Stammstreckensperrung in München in die Verlängerung. Ganz so schlimm wie in den letzten Tagen soll es aber nicht mehr werden, denn die Bahn will mehr Personal einsetzen. Alle Infos gibt's auf topfm.de. Heute ist Internationaler Tag der Frauengesundheit und im Zuge dessen fordert Bundesgesundheitsministerin Waken schnelle Fortschritte bei dem Thema. Viel zu lange wurde einfach ignoriert, dass Frauen andere gesundheitliche Beschwerden und Symptome haben als Männer, so Waken. Sie fordert mehr Sensibilität und eine bessere Versorgung. Ein Volksfest weniger. Wie am Vortag berichtet, will Veranstalter Tobias Martel das Erdinger Frühlingsfest nicht mehr veranstalten. Wir haben bei der Stadt nachgefragt, ob das Frühlingsfest trotzdem noch Zukunftschancen hat. Auf Top FM Anfrage wurde uns jetzt aber bestätigt, dass es auch von Seiten der Stadt keine Bestrebungen gibt, das Erdinger Frühlingsfest fortzuführen. Er hat seinen Supermarkt in Markt Schwaben im Kreis Ebersberg angezündet. Heute geht es für ihn in München vors Gericht. Eine Verurteilung von über 8 Jahren wegen versuchten Mordes und Brandstiftung ist zwar bereits rechtskräftig, heute geht es aber noch um den Teilvorwurf des Versicherungsbetrugs. Und mehr Nachrichten aus Oberbayern gibt's auch wieder in einer halben Stunde in den Top FM Nachrichten.
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0: Im besten Fall die nächste Kaffeepause heute wieder auf der Sonnenterrasse verbringen. Haben wir gerade in Haar am Rathaus 17 Grad. In Garching messen wir ebenfalls 17. Tagestopwerte 25 bis 28. Dazu viel Sonnenschein. Morgen geht's genauso weiter. Samstag ebenfalls. Und die Temperaturen gehen wieder rauf auf bis zu 30 Grad.
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0: Guten Morgen auf die Straßen. Da dauert es am längsten auf der A8 München Richtung Stuttgart zwischen Zusmarshausen und Burgau 11 Minuten plus. A93 Rosenheim Richtung Kiefersfelden zwischen Reichenhardt und Kiefersfelden 8 Minuten mehr einplanen. Und die A99 Westumfahrung Richtung Nürnberg zwischen Lochhausen und Dreieck Allach, da braucht ihr 6 Minuten länger. Überall sonst seid ihr in unter 6 Minuten durch.
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0: Erding, Taufkirchner Straße, kommt von der Linda, Dankeschön. Olching, Kreis Fürstenfeldbruck, Palsweiser Straße. Dann hat der Fonsi einen gesehen, und zwar in Dachau. Wo steht er denn genau?
6: Passt einmal Bündchen auf, und zwar auf der alten Römerstraße steht unser Blitzer wieder beidseitig.
0: Merci dir, Fonsi. Und München, Truderinger Straße, beidseitig. Wenn ihr noch was habt, gerne her damit. Per Telefon oder WhatsApp unter 08000 1064 1064.
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0: Schönen guten Morgen euch. Heute ein bisschen durchschnaufen bei nur 28 Grad. Und dann geht's aber wieder rauf auf über 30 Grad. Und wie wir da ganz einfach cool bleiben, im wahrsten Sinne des Wortes, hört ihr gleich bei Juliane in unserem Top FM Leichter Leben Lifehack. Gibt's wie gewohnt um 8:45 Uhr.

0: Hier ist das Top FM Frühstücksradio. Schönen guten Morgen euch. 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
2: Im Münchner Tierpark Hellerbrunn, da wird schon Platz gemacht für die neuen Panda-Bären. Die Paviane mussten dafür jetzt umziehen. 23 Tiere wurden nach Bosnien und Algerien gebracht. Und auf ihrer bisherigen Anlage entsteht das neue Panda-Zuhause. 2028 sollen die Riesenpandas im Tierpark Hellerbrunn einziehen. Und wer wird der nächste James Bond? Das Casting ist offiziell gestartet und die Gerüchteküche, die brodelt. Als heißer Anwärter für die legendäre 007-Rolle gilt aktuell Netflix-Star Leo Suter. Bekannt wurde der 32-Jährige durch die Serie Vikings Valhalla. Gucci steigt jetzt offiziell in die Formel 1 ein. Ab nächster Saison wird die Luxusmarke neuer Partner des Renault-Teams Alpine. Damit ist Gucci übrigens das erste Luxusmodehaus überhaupt, das als Namensgeber in die Formel 1 einsteigt.
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0: Schönen guten Morgen euch. Hier ist das Top FM Frühstücksradio. Und jetzt wieder ein Tipp, dass ihr leichter durch den Alltag kommt.
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0: Bei uns in Oberbayern genießt mal die Sonne und die Wärme. Boah, die kickt schon rein, gell? Juliane, du hast einen Tipp, damit wir uns im wahrsten Sinne des Wortes wieder cooler fühlen.
2: So ist es. Sprüht euch einfach cool und zwar mit grünem Tee. Einfach grünen Tee kochen, abkühlen lassen und dann in eine kleine Sprühflasche füllen. Dann zwischendurch einfach ins Gesicht sprühen. Grüner Tee spendet Feuchtigkeit, bringt den Kreislauf in Schwung und es fühlt sich einfach mega angenehm an. Wir fühlen uns einfach weniger schwitzig. Aufbewahren sollten wir das Spray übrigens im Kühlschrank. Und morgen, mit welchem Gewürz wir Sommerfliegen loswerden.
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0: Bis Ende Juni läuft dann noch der Tankrabatt und wie es danach weitergeht, das hört ihr in den Top FM Nachrichten um 9 bei Zoe Mesenbrink.
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19: Mit Zoe Mesenbrink. Schönen guten Morgen. Viele Pendler steigen heute spontan nochmal aufs Auto um. Statt bis heute früh dauert die Stammstreckensperrung in München doch bis morgen Abend. In den letzten Tagen hat die Sperrung bereits für blanke Nerven gesorgt. Zwischenzeitlich waren Fahrgäste sogar zu Fuß auf den Gleisen unterwegs, um an ihr Ziel zu kommen. Damit das nicht nochmal passiert, setzt die Bahn mehr Personal ein. Alle Infos gibt's auf topfm.de. Knapp 17 Cent weniger pro Liter Diesel oder Benzin. Für den Tankrabatt verzichtet der Staat auf Steuereinnahmen. Bis Ende Juni läuft noch der Tankrabatt, aber die Hoffnung auf eine mögliche Verlängerung sinkt. Laut Bundesverkehrsminister Schnieder kommt der Staat irgendwann an die Grenze seiner Möglichkeiten. In Zukunft sieht er eher Entlastungsbedarf beim Güterverkehr. Die Gefahr, dass es an den Zapfsäulen zu einem echten Kraftstoffmangel kommt, sieht er zumindest kurzfristig nicht. Finanzprobleme beim TSV 1860 München. Nach einigen Medienberichten meldet sich Löwen-Investor Hasan Ismaik jetzt auf Instagram selbst zu Wort. Er bestätigt, die bestehenden Darlehen gekündigt zu haben. Zudem betont er, der Verein brauche eine echte Restrukturierung statt nur einer neuen Finanzierung. So wie jetzt könne es nicht weitergehen. Er schreibt aber auch, ich bleibe weiter bereit zum Dialog und zur Zusammenarbeit in jeder Weise. Fest steht, wenn die Löwen ihre Zahlungsfähigkeit beim DFB nicht nachweisen können, droht der Zwangsabstieg in die Regionalliga.
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20: Jeden Tag werden allein hier in München über 160 Tonnen Lebensmittel weggeschmissen, obwohl vieles noch essbar wäre. Um zumindest ein bisschen Essen zu retten, hat die Bäckerei Rischert jetzt eine neue Gutes-von-gestern-Filiale eröffnet. Im Münchner Stadtteil Trudering gibt es damit die bereits zweite Filiale von Rischert, die Backwaren vom Vortag zum halben Preis anbietet. So werden Lebensmittel gerettet und Einkäufer sparen ganz nebenbei Geld. Aus München, Sandra Seed.
19: Und mehr Nachrichten aus Oberbayern gibt's auch wieder in einer halben Stunde in den Top FM Nachrichten.
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0: Ich meine, im Büro mit Sonnenbrille sitzen ist auch voll okay, oder? Hey, bei dem Wetterchen draußen. München am Tierpark gerade 18 Grad, Starnberg ebenfalls 18 und heute geht's rauf auf 25 bis 28 Grad. Dazu viel Sonne und ein paar Wolken. Der Sommer, der geht auch mit ins Wochenende. Morgen bis zu 30 Grad und am Samstag ebenfalls weiter schön sonnig mit Temperaturen um die 30 Grad.
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0: Guten Morgen auf die Straßen, da dauert es gerade am längsten auf der A93 Rosenheim Richtung Kiefersfelden. Zwischen dem Inntal-Dreieck und Kiefersfelden, da braucht ihr 10 Minuten länger. Dann die B318 Holzkirchen Richtung Rottach, zwischen Dürnbach und Rottach, da 8 Minuten plus. Und die A96 Lindau Richtung München, zwischen Leim und Sendling, da braucht ihr 5 Minuten länger. Überall sonst seid ihr in unter 5 Minuten durch.
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0: Da wird geblitzt in Halberg-Moos, Kreis Freising, die Hauptstraße. Der Heinz meldet einen Blitzer an der B304 im Kreis Ebersberg und zwar Höhe Zorneding. Dankeschön. Euch in Kreis Fürstenfeldbruck, die Paselweiser Straße und München-Menzinger Straße stadtauswärts. Ihr habt noch was? Dann her damit per Telefon oder WhatsApp unter 08000 1064 1064.
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0: Diese Eiszeit, ja, die war verantwortlich für mehrere coole Sachen bei uns in Oberbayern. Unter anderem auch für diese Schlucht und diesen toller Familienausflug und die perfekte Abkühlung bei diesem Wetter. Gleich eine nächste Runde von meinen 111 Dingen in Oberbayern, die ihr unbedingt gemacht haben müsst, gibt's wie gewohnt um 8:45. Und hier ist Tom Petty mit Free Fallen. Schönen guten Morgen euch. 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

0: Schönen guten Morgen, hier ist das Top FM Frühstücksradio.
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0: Heute gibt's eine schöne Abkühlung und zwar im Kreis Starnberg in der Maisinger Schlucht. Die ist in der letzten Eiszeit entstanden und da geht's wunderschön am Bach entlang, durch schattige Wälder, über Brücken und über saftige Wiesen. Für die Kids ist das ein Riesenspielplatz und ich weiß nicht, wie viele Staudämme ich da schon in meinem Leben gebaut habe. Für die Einkehr empfehle ich euch den Maisinger Biergarten. Der liegt wunderschön direkt am Maisinger See und in dem kann man auch ganz toll baden. Die Maisinger Schlucht im Kreis Starnberg ist der perfekte Familienausflug und schön kühl bei heißem Sommerwetter.
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10: Mit Zoe Mesenbrink. Schönen guten Morgen. Die Stammstreckensperrung in München geht in die Verlängerung. Statt bis heute früh dauern die Bauarbeiten in Leim bis morgen Abend. Im Vergleich zu davor fährt ab sofort aber zumindest die S4 wieder bis zum Hauptbahnhof. Um Chaos zu vermeiden, bittet die Deutsche Bahn Fahrgäste, von vermeidbaren Fahrten abzusehen. Alle Infos, wie die Züge fahren, gibt's auf topfm.de. In den Postbankfilialen dauert es heute länger als sonst. Die Gewerkschaft Verdi hat die Beschäftigten zum Warnstreik aufgerufen. Für Kunden bedeutet das geschlossene Filialen und unerreichbare Callcenter. Verdi fordert für die Beschäftigten 8% mehr Geld, mindestens aber 300 Euro pro Monat. Immer wieder wird aufgedeckt, dass Straßennamen eine problematische Vergangenheit haben, etwa durch die Verbindung zur NS-Zeit. Einer Expertenkommission zufolge gibt es allein in der Stadt Dachau rund 20 mögliche belastete Straßennamen. Die Experten fordern den Stadtrat jetzt zum Handeln auf. Eine Möglichkeit wären aufklärende Texte oder QR-Codes zur Kontextualisierung. Sandstrand direkt vor der Tür. Wenn alles nach Plan läuft, öffnet morgen ein neuer Kulturstrand in München. Zwei Kulturstrände gibt es schon. Morgen soll ein dritter am Professor-Huber-Platz an der Uni entstehen. Aktuell ist noch viel zu tun. Wenn alles klappt, gibt es ab morgen tägliches Kulturprogramm. Und mehr Nachrichten aus Oberbayern gibt's auch wieder in einer halben Stunde in den Top FM Nachrichten.
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12: Ja, heute so eine Kugel Eis im Büro? Eigentlich eine gute Idee. Ich glaube, das muss ich später gleich mal mit den Kollegen besprechen. Bis dahin haben wir jetzt gerade in Oberschleißheim am Schloss 19 Grad. Grasbrunn im Kreis München ebenfalls 19. Heute 25 bis 28 Grad, viel Sonne. Morgen das gleiche nochmal bis zu 30 Grad. Und am Samstag bleiben wir beim Sommerwetter.
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12: Da schauen wir auf die A99, Ostumfahrung Richtung Salzburg zwischen Kirchheim und Haar. Da dauert es derzeit 28 Minuten länger, da hat es einen Unfall gegeben. Die linke Spur ist blockiert. Dann die A93 Rosenheim Richtung Kiefersfelden zwischen dem Inntal-Dreieck und Kiefersfelden. Da braucht ihr 10 Minuten länger. Und noch die A99 Westumfahrung Richtung Nürnberg zwischen Kreuz-West und Ludwigsfeld. Da 5 Minuten mehr einplanen. Überall sonst seid ihr in unter 5 Minuten durch.
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12: Da steht einer in Dachau an der alten Römerstraße, Erding Krankenhausstraße, dann mit dabei Olching Kreis Fürstenfeldbruck, Paselweiser Straße und Renate meldet München Truderinger Straße beidseitig. Dankeschön. Wenn ihr noch was habt, her damit per Telefon oder WhatsApp, die Nummer ist dieselbe 08000 1064 1064. Merci dabei.
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12: Ich bin Oliver Urbanke. Es ist eine besondere Entscheidung. Rund 80 Jahre nach dem Ende des Zweiten Weltkriegs und der Ermordung von 6 Millionen Jüdinnen und Juden kommt die israelische Holocaust-Gedenkstätte Yad Vashem nach Deutschland. Und zwar mit zwei Standorten. In München soll ein Bildungszentrum der Gedenkstätte entstehen und in Leipzig eine Außenstelle, heißt es aus Jerusalem. Die Gewerkschaft Verdi macht Druck gegen vorgesehene Ausgabenbremsen bei den Krankenhäusern im Sparpaket der Bundesregierung. Klinikpersonal in mehreren deutschen Städten ist heute zu Protestaktionen aufgerufen. Ursula Winkler berichtet.
13: Um Finanzlöcher zu stopfen und höhere Zusatzbeiträge zu vermeiden, sollen die Kosten im Gesundheitswesen im kommenden Jahr um 16,3 Milliarden Euro gesenkt werden. Die Krankenhäuser sind der größte Posten. Sie sollen ihre Ausgaben den Plänen nach um 4,6 Milliarden Euro drücken. Von Verdi heißt es, die Beschäftigten seien wütend über die wörtlich Sparorgie von Gesundheitsministerin Wacken. Schon jetzt fehle Personal. Dieser Zustand würde sich dramatisch verschlimmern.
12: Arbeitnehmerinnen und Arbeitnehmer haben seit Jahresbeginn im Schnitt mehr von ihrem Lohn. Die Löhne sind erneut schneller gestiegen als die Verbraucherpreise. Das Statistische Bundesamt meldet einen Reallohnanstieg um 1,8% im Vergleich zum Vorjahreszeitraum. Dadurch steigt gleichzeitig auch die Kaufkraft der Menschen. Wer nach Deutschland flüchtet, stößt vor allem in den ersten Jahren nach der Ankunft auf Hürden im Gesundheitssystem. Das zeigen die Ergebnisse einer Studie des Deutschen Instituts für Wirtschaftsforschung. Neben langen Wartezeiten erschweren auch finanzielle Belastungen und teils große Entfernungen eine rasche Behandlung, heißt es. Auch aus ökonomischer Sicht sei diese Unterversorgung problematisch, da das langfristig zu höheren Kosten im Gesundheitssystem führe.
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2: Landkreis Erding.
14: Integration wird in Oberbayern groß geschrieben. Auch hier in Erding könnt ihr euch aktuell für den Oberbayerischen Integrationspreis bewerben. Gesucht werden Projekte, die sich gegen Antisemitismus und Rassismus einsetzen. Mitmachen kann jeder, egal ob Verein, Kommune oder Privatperson. Und für den oder die Gewinner gibt es insgesamt 6.000 Euro. Die Bewerbungsphase läuft noch bis Ende Juni. Alle Infos und den Link zur Anmeldung gibt's auf topfm.de. Aus Erding, Clara Bertz.
15: Und noch mehr Nachrichten hier aus Oberbayern, die gibt's wieder in einer Stunde in den Top-FM-Nachrichten.
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15: Ein paar wenige Wölkchen sind heute unterwegs, aber sonst auch heute wieder sonnig und warm. Wir messen 29 Grad schon in Grafing am Eisstadion, 19 Grad im Mittenwald. Es ist wieder heiß heute und zum Baden geht's wieder super, auch heute wieder ohne Regen nämlich. Morgen ist es dann wieder ein bisschen heißer, auch am Samstag. Schlechter wird's dann Stand jetzt erst am Sonntag wieder.
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15: Servus, liebe Autofahrer. Wir haben einen großen Stau auf der A99 Ost Richtung Salzburg zwischen Aschheim-Ismaning und Haar. Hier braucht ihr aktuell 40 Minuten länger. A93 Rosenheim Richtung Kiefersfelden zwischen Inntal-Dreieck und Oberraudorf hier plus 30 Minuten. Und die B471 Garching Richtung Taufkirchen zwischen Aschheim und Haar kostet euch hier 12 Minuten. Ansonsten, wenn es irgendwo stockt, dann seid ihr in unter 10 Minuten durch.
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15: Erding, Krankenhausstraße wird geblitzt. Danke Paula fürs Durchgeben. In Dachau ist es die alte Römerstraße, München auswärts die Menzinger und in Hallberg-Moos, Landkreis Freising die Hauptstraße. Habt ihr noch was für uns? Staus oder auch Blitzer, die könnt ihr jederzeit kostenlos bei uns durchgeben. Entweder anrufen oder eine WhatsApp schicken an die 08000 1064 1064. Danke euch und gute Fahrt.
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15: Und Daumen sind gedrückt für alle Pflegefachschülerinnen und Schüler, die heute Prüfung schreiben. Boah, das ist fies, wenn alle anderen Pfingstferien haben. Und auch wir in der Arbeit würden jetzt lieber Ferien haben, aber ist ja wurscht. Wir machen es uns auch in der Arbeit schön mit den besten Songs aus 4 Jahrzehnten. Red Hot Chili Peppers aus den 90ern. Ein 2000er von Amy McDonald. Und zum Start gibt's 80er Rock von Midnight Oil.

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21: In München am Westpark messen wir 21 Grad. Bei euch in Erding hat es 20 Grad, 26 insgesamt die Top-Temperatur heute. Also nicht mehr ganz so brutal heiß, aber es reicht zum Schwitzen auf jeden Fall. Morgen gibt es dann direkt wieder Hochsommer und 30 Grad. Der Samstag wird auch ganz schön und ab Sonntag dann stand jetzt wieder schlechter.
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21: Servus, liebe Autofahrer. Es stockt auch weiterhin auf der A99 Ost Richtung Salzburg zwischen Aschheim-Ismaning und Haar hier plus eine Viertelstunde. Und die A93 haben wir noch Rosenheim Richtung Kiefersfelden zwischen Inntal-Dreieck und Reichenhardt. Hier braucht ihr 10 Minuten länger. Ansonsten aber alles frei.
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21: Steht einer in Unnaring, Landkreis Starnberg, in der Ortsdurchfahrt. Danke, Alex, fürs Durchgeben. München, Riedlerstraße ist es. Hebertshausen, Landkreis Dachau, da die Münchner Straße und in Erding, Krankenhausstraße. Habt ihr noch was gesehen? Dann seid doch so lieb und meldet euch kurz bei uns. Geht kostenlos per Anruf oder WhatsApp an die 08000 1064 1064. Danke euch und gute Fahrt.
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Donnerstag hier bei Radio Top FM für euch und wir genießen die Pfingstferien und die Eisdielen bei uns in Oberbayern, die kommen kaum hinterher zurzeit und Eis ist irgendwie ja nie so richtig nur Eis. Es sind Ferien, Freibad, erster Urlaubstag oder wir holen uns noch schnell eins. Und tatsächlich sagen Forscher, unser Gehirn verbindet Essen ganz, ganz stark mit Erinnerungen und Emotionen. Gerade Eis aktiviert durch süß, cremig und kalt richtige Wohlfühlprozesse im Kopf. Stresslevel geht runter und beruhigt uns so richtig. Heißt also, die Kugel Eis heute ist ja quasi Selbstfürsorge. Und jetzt natürlich die wichtigste Frage. Was ist eure Lieblingssorte? Bei mir wäre es wahrscheinlich irgendwas mit Zimt oder so. Überlegt schon mal, bis zur Mittagspause habt ihr Zeit. Dann gibt's die erste Runde heute und dazu die besten Songs aus 4 Jahrzehnten. Hier ist Elton John mit Circle of Life.

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19: Ich bin Moritz Einzel. Es ist die erste internationale Außenstelle überhaupt und dann ausgerechnet in Deutschland. Rund 80 Jahre nach dem Ende des Zweiten Weltkriegs bekommt die israelische Holocaust-Gedenkstätte Yad Vashem ein Bildungszentrum in München. Bayerns Ministerpräsident Söder spricht von einer großen Ehre. Bayern werde für Yad Vashem ein gutes Zuhause sein. Eine weitere Außenstelle soll in Leipzig entstehen. Die Zahl der Hautkrebspatienten in deutschen Krankenhäusern hat sich in den vergangenen 20 Jahren fast verdoppelt. Das belegen Zahlen des Statistischen Bundesamts. 2024 waren es 120.000 stationär mit Hautkrebs behandelte Patienten und damit 95% mehr als noch 2004. Ein Grund ist die alternde Bevölkerung. Das Hautkrebsrisiko steigt mit dem Alter deutlich an. Leckeier, Lackaffe, Pinocchio. Was ist erlaubte Kritik und was eine Beleidigung von Bundeskanzler Merz? Das Amtsgericht Heilbronn hat jetzt einen Strafbefehl wegen eines Facebook-Posts erlassen. Thomas Thonfeld berichtet.
2: Es bestehe kein sachlicher Zusammenhang zur politischen Arbeit, sondern die Ehrverletzung stehe im Vordergrund. So begründet die Behörde den Strafbefehl und verhängte 30 Tagessätze. Der Begriff Lackaffe stand in einem von fast 400 Facebook-Posts zu einem Besuch des Kanzlers in Heilbronn vergangenes Jahr. Übrigens, wenn Merz Pinocchio genannt werde, sei das laut Staatsanwaltschaft zulässige Machtkritik, keine Beleidigung.
19: In Österreich hat der voraussichtlich letzte Tag im Prozess um mutmaßliche Anschlagspläne auf ein Konzert von US-Star Taylor Swift begonnen. Vor dem Landesgericht Wiener Neustadt werden am Vormittag die Plädoyers gehalten. Ein Urteil könnte bis zum Abend fallen. Der angeklagte 21-jährige Österreicher hat gestanden, im August 2024 ein Attentat vor dem Ernst-Happel-Stadion in Wien geplant zu haben.
18: 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Landkreis Fürstenfeldbruck.
20: Radeln für den Klimaschutz. Mitte Juni startet hier im Landkreis wieder das große Stadtradeln. Die Idee? Einfach mal aufs Auto verzichten und mehr mit dem Rad fahren. Mitmachen kann jeder, der im Landkreis wohnt, arbeitet oder einem Verein angehört. Dabei werden dann übrigens auch wieder Preise vergeben und Teams ausgezeichnet. Also, mitmachen lohnt sich. Anmelden könnt ihr euch schon jetzt und dann heißt es bald wieder Kilometer sammeln, Klimaschützen und der eigenen Fitness etwas Gutes tun. Aus Fürstenfeldbruck, Clara Bertz.
21: Danke dir, Clara. Und noch mehr Nachrichten hier aus Oberbayern, wieder in einer Stunde in den Top FM Nachrichten.
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21: Ein paar Dekowolken sind unterwegs, aber sonst auch heute wieder sonnig und warm. Wir messen aktuell 20 Grad in Landsberg am Wildpark, 21 in Markt Schwaben, Landkreis Ebersberg, nicht ganz so heiß wie gestern, aber 26 Grad Top-Temperatur ist auch sehr warm, so viel Unterschied merken wir da nicht. Auch heute wieder ohne Regen, morgen ist es dann wieder ein bisschen heißer, auch am Samstag schlechter wird es dann stand jetzt erst am Sonntag wieder, also passend zum meteorologischen Sommeranfang am Montag, Sauwetter.
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21: Servus, liebe Autofahrer. Es stockt auf der A99 Ost Richtung Salzburg. Zwischen Kirchheim und Kreuz Süd, hier braucht ihr 5 Minuten länger. Und auch auf der B471 Garching Richtung Oberschleißheim. Das Stop and Go zwischen Garching Süd und Hochbrück plus 8 Minuten. Ansonsten alles frei.
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21: Geblitzt wird einmal in Karlsfeld, Landkreis Dachau auf der Gartenstraße. Danke Lena fürs Durchgeben. Eichenau, Landkreis Fürstenfeldbruck ist es die Hauptstraße. Dietersheim, Landkreis Freising auch die Hauptstraße und Münchenhammer die Riedlerstraße. Habt ihr noch was für uns? Staus oder auch Blitzer, die könnt ihr bei uns jederzeit kostenlos durchgeben. Entweder schnell anrufen oder eine WhatsApp schicken an die 08000 1064 1064. Danke euch und gute Fahrt.
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21: Oh, Sonne draußen, Fenster auf und einfach mal kurz genießen. Genau nach so einem Tag klingt auch dieser Song jetzt hier. Entspannter 90er Poprock mit richtig guter Laune. Leicht, charmant für euch zum Start in die Top FM Mehr Musik halbe Stunde. She's So High von Tal Backman.

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2: In Erding am Schwimmbad messen wir aktuell 21 Grad. Bei euch im Markt Indersdorf, Landkreis Dachau auch 21. 26 die Top-Temperatur heute. Also nicht mehr ganz so brutal heiß. Es wird ein kleines bisschen angenehmer. Ja. Sommerlich bleibt es aber trotzdem. Morgen gibt es dann direkt wieder Hochsommer und 30 Grad. Der Samstag wird auch noch ganz schön und ab Sonntag wird es dann Stand jetzt schlechter.
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2: Servus, liebe Autofahrer. Es stockt auf der B471 Oberschleißheim Richtung Garching zwischen Hochbrück und Garching Süd. Hier verliert ihr 10 Minuten. Und die B2 Weilheim Richtung München zwischen Pöcking Nord und Starnberg +7. Ansonsten alles frei.
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2: haben wir einen in Erding, Pauline Nötigstraße. Danke, Markus, fürs Durchgeben. München, das ist die Würmtalstraße. B13, Höhe Unterschleißheim wird noch geblitzt. Und dann haben wir noch Karlsfeld, Landkreis Dachau, die Gartenstraße. Habt ihr noch was für uns? Staus oder auch Blitzer, die könnt ihr jederzeit bei uns kostenlos durchgeben. Entweder anrufen oder eine WhatsApp schicken an die 08000 1064 1064. Danke euch und gute Fahrt.
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Von gestohlen und vergessen bis zum Ehrenplatz im Biergarten. Diese Maibaum-Story hier aus Oberbayern, die hat wirklich alles. Servus, hier ist Radio Top FM. Und wie wir euch ja vor ein paar Wochen schon erzählt haben, haben die Maibaumdiebe aus Inning im April den sogenannten Römerbaum geklaut. Also der hätte aus dem Landkreis Erding eigentlich nach Rom gebracht werden sollen. Die kleine Besonderheit, der war eigentlich nur ein Übungsbaum, also gar nicht der echte. Und am Ende wollte ihn dann irgendwie auch gar keiner mehr zurückhaben. Und genau der bekommt jetzt aber am Samstag trotzdem seinen großen Auftritt, bisschen verspätet. Im Biergarten der Wörthseeperle wird der Baum feierlich aufgestellt und auch sogar gesegnet. Und das eigentliche Verrückte ist, der Baum ist seit dem Diebstahl quasi durchgehend unter Bewachung der Maibaumdiebe geblieben, also über Wochen jetzt hinweg. Und statt am Ende jetzt im Sägewerk zu landen, hat man beschlossen, hey, wir geben dem Baum ein zweites Leben, vom falschen Diebesgut quasi zum Ehrenplatz im Biergarten. Ehrlich, besser kann ein Maibaum eigentlich gar nicht Karriere machen. Ihr hört Radio Top FM und für euren Donnerstag geht's jetzt weiter mit eurer Lieblingsmusik. Hier sind Mike and the Mechanics.

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18: Ich bin Moritz Einzel. Die israelische Holocaust-Gedenkstätte Yad Vashem bekommt einen Ableger in Deutschland. In München soll ein Bildungszentrum entstehen. Florian Klaus berichtet.
19: Es ist der Gedenkstätte zufolge ihr erstes Bildungszentrum außerhalb Israels. München wurde laut Yad Vashem auch wegen seiner strategisch günstigen Lage ausgewählt. Eine Außenstelle soll außerdem in Leipzig entstehen. Die Gedenkstätte erklärte, dass sich Antisemitismus weltweit weiter ausbreitet und verzerrte Darstellungen des Holocaust zunehmen. Die Eröffnung des neuen Bildungszentrums ist innerhalb von 3 Jahren geplant.
18: Der Tankrabatt soll noch bis Ende Juni die preislichen Folgen des Iran-Kriegs an den Zapfsäulen dämpfen. Verkehrsminister Schnieder ist aber skeptisch, was eine Verlängerung der Maßnahme angeht. Dem Handelsblatt hat der CDU-Politiker gesagt, der Staat komme irgendwann an die Grenze seiner Möglichkeiten. Schnieder sprach sich dafür aus, jetzt den Güterverkehr in den Blick zu nehmen. In deutschen Krankenhäusern sind zuletzt fast doppelt so viele Menschen mit Hautkrebs behandelt worden wie noch vor 20 Jahren. 2024 waren es mehr als 120.000 Hautkrebspatienten, die stationär behandelt wurden. 95% mehr als 2004, teilte das Statistische Bundesamt mit. Mit dem Alter steigt das Hautkrebsrisiko an, außerdem werden heute mehr Fälle erkannt. Fußballprofi Nick Woltemade hat es nicht nur in den WM-Kader von Bundestrainer Julian Nagelsmann geschafft, sondern auch ins Mickey-Maus-Magazin. In der neuen Ausgabe findet sich der deutsche Nationalspieler als Nick Woltemessi wieder. Gemeinsam mit Tick, Trick und Track sucht er einen verlorenen Glücksbringer seines Mannschaftskollegen.
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11: Jeden Tag werden allein hier in München über 160 Tonnen Lebensmittel weggeworfen, obwohl vieles noch essbar wäre. Um zumindest ein bisschen Essen zu retten, hat die Bäckerei Richard jetzt eine neue Gutes von gestern Filiale eröffnet. Im Münchner Stadtteil Trudering gibt es damit die bereits zweite Filiale von Richard, die Backwaren vom Vortag zum halben Preis anbietet. So werden Lebensmittel gerettet und Einkäufer sparen ganz nebenbei Geld. Aus München, Zoe Mesenbrink.
16: Und noch mehr Nachrichten hier aus Oberbayern, die gibt's wieder in einer Stunde in den Top FM Nachrichten.
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16: Ein paar wenige Wölkchen sind unterwegs, aber auch sonst heute wieder sonnig und warm. Wir messen aktuell 22 Grad in München am Dante-Stadion. 22 sind es auch in Murnau am Staffelsee. Nicht ganz so heiß wie gestern, aber 26 Grad Top-Temperatur. Also super viel Unterschied merken wir da jetzt auch nicht. Es ist immer noch warm genug zum Baden gehen zum Beispiel. Auch heute wieder ohne Regen nämlich. Morgen ist es dann wieder ein bisschen heißer. Auch am Samstag bis zu 30 Grad. Schlechter wird es dann Stand jetzt erst am Sonntag wieder.
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16: Servus, liebe Autofahrer. Obacht geben bitte auf der A94 München Richtung Erding. Ist es zwischen Markt Schwaben und Erding. Hier haben wir einen Radlfahrer auf der Straße. Da bitte vorsichtig sein. Ansonsten stockt es noch auf der B307 Richtung Gmund zwischen Rottach, Egern und Gmund. Hier plus 10 Minuten. Das war's, sonst alles frei.
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16: Steht einer in Ebersberg, Wasserburger Straße. Danke Astrid fürs Durchgeben. Landsberg, da ist es die Schwiftinger Straße. In Erding, Pauline-Nötig-Straße und Münchenhammer-Würmtal-Straße. Habt ihr noch was für unsere Liste? Staus oder Blitzer, die könnt ihr jederzeit bei uns kostenlos durchgeben. Entweder anrufen oder eine WhatsApp schicken an die 08000 1064 1064. Danke euch und kommt gut an.
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16: Und wenn ihr aktuell von Pollen und Heuschnupfen geplagt werdet, gerade sind ja Gräser ganz schlimm, es gibt einen Ort in Oberbayern, da könnt ihr richtig durchatmen. Den perfekten Ferienausflug für Allergiker, den gibt's für euch hier um 12:45. Bis dahin gibt's eine halbe Stunde Hits am Stück für euch. Richtig cooler Rock gibt's einmal von Billy Joel aus den 80ern und Pink aus den 2000ern zum Start. Aber einmal Pop von Nick Kershaw hier mit The Riddle für euch.

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23: In Germering am Golfplatz messen wir aktuell 22 Grad. 22 auch in Allershausen im Landkreis Freising. 26 die Top-Temperatur heute. Also nicht mehr ganz so brutal heiß, aber es reicht zum Schwitzen auf jeden Fall. Morgen gibt es dann direkt wieder Hochsommerwetter und 30 Grad. Der Samstag wird auch ganz schön. Und ab Sonntag wird es dann Stand jetzt wieder ein bisschen schlechter.
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23: Servus, liebe Autofahrer. Bitte Obacht geben auf der A94 Passau Richtung Erding. Zwischen Markt Schwaben und Erding haben wir einen Radlfahrer auf der Straße. Da bitte vorsichtig sein. Ansonsten staut sich's noch auf der A9 München Richtung Nürnberg. Zwischen Manching und in Ingolstadt Süd hier plus 18 Minuten. Ansonsten alles frei.
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23: Steht einer in Karlsfeld, Landkreis Dachau, auf dem Erich-Strobel-Rundweg. München, da ist es die Eininger Straße. In Ebersberg wird auf der Wasserburger Straße geblitzt und Landsberg die Schwiftinger. Habt ihr noch was für uns? Staus oder auch Blitzer könnt ihr jederzeit bei uns kostenlos durchgeben. Entweder anrufen oder eine WhatsApp schicken an die 08000 1064 1064. Danke euch und gute Fahrt.
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0: der Sound für euren Donnerstag hier bei Radio Top FM. Servus. Und aktuell hört man ja schon einige Kollegen auch rumschniefen und ein bisschen husten. Mal ist ein Nieser dabei, ist aber nicht gleich die Erkältung, sondern viele sind ja auch einfach pollenanfällig. Ja, gerade aktuell viele Gräser sind unterwegs, kennen viele von euch. Die Nase juckt dann, die Augen tränen und man ist einfach nur kaputt. Professor Dr. Thomas Bieber ist unter anderem Allergologe bei die Hautärzte in Starnberg. Wie entsteht denn eigentlich so eine Pollenallergie überhaupt, Herr Bieber?
1: Man vermutet, dass diese sehr früh in der Kindheit entsteht bereits über den Kontakt der Haut bzw. der Schleimhäute mit den entsprechenden Allergenen.
0: Und dann gibt es ja Orte, an denen ist es dann schlimmer und manchmal fühlt man sich ein bisschen besser, zum Beispiel am Strand oder an der Küste. Haben wir solche Safe Spaces, also sichere Orte für uns Pollenallergiker, auch hier bei uns in Oberbayern?
1: Zum Beispiel in Bayern gibt es Orte, wo Sie quasi nie Allergene finden, wie zum Beispiel an der Zugspitze. Die minimale Höhe, damit dann die Belastung mit Allergenen geringer ist, liegt sehr wahrscheinlich so um die 1000, 1200 Meter. Das ist noch nicht so richtig festgelegt worden.
0: Also wenn ihr jetzt in den Ferien noch keinen Wanderausflug geplant habt, dann ist es spätestens jetzt soweit. Ab in die Berge und da endlich mal wieder so richtig durchatmen. Ihr hört Radio Top FM und für euren restlichen Arbeitstag gibt's jetzt weiterhin die besten Songs aus 4 Jahrzehnten mit den Scorpions, John Parr und hier ist Roxette. 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
16: Ich bin Moritz Einzel. In deutschen Krankenhäusern sind zuletzt fast doppelt so viele Menschen mit Hautkrebs behandelt worden wie noch vor 20 Jahren. Das geht aus aktuellen Zahlen des Statistischen Bundesamtes hervor. Ursula Winkler berichtet.
17: Die Forscher sehen vor allem zwei Gründe für die gestiegenen Zahlen. Zum einen wird die Bevölkerung immer älter und im Alter steigt das Hautkrebsrisiko deutlich. Zum anderen werden heute vermutlich viel mehr Fälle erkannt. Experten zufolge ist der wichtigste Risikofaktor für fast alle Hautkrebsarten die UV-Strahlung. Konsequenter Sonnenschutz ist also das A und O.
16: Im Skandal um die Misshandlung von Häftlingen in der JVA Gablingen offenbaren ARD-Recherchen eine neue Dimension. Demnach deuten Chatnachrichten von Gefängnismitarbeitern auf eine Lust am Quälen hin. Nach mutmaßlichen Misshandlungen sei die Rede von Spaß und einem geilen Tag. Gegen 13 Bedienstete der Gablinger JVA wurde Anklage erhoben. Die EU-Kommission hat wegen illegaler Produkte eine Strafe in Höhe von 200 Millionen Euro gegen den chinesischen Online-Marktplatz Temu verhängt. Das Unternehmen habe die Risiken und Schäden für Verbraucherinnen und Verbraucher nicht ordnungsgemäß bewertet und verstoße damit gegen EU-Recht, teilte die Brüsseler Behörde mit. Die geplante deutsche Zweigstelle der Holocaust-Gedenkstätte Yad Vashem kommt nach München. Eine Außenstelle ist in Leipzig geplant. Ziel ist es laut Bundesbildungsministerin Prien, die Erinnerungsarbeit und den Kampf gegen Antisemitismus weiter zu stärken. Gerade junge Menschen wüssten zu wenig über den Holocaust.
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18: Integration wird in Oberbayern groß geschrieben. Auch hier in Erding könnt ihr euch aktuell für den Oberbayerischen Integrationspreis bewerben. Gesucht werden Projekte, die sich gegen Antisemitismus und Rassismus einsetzen. Mitmachen kann jeder, egal ob Verein, Kommune oder Privatperson. Und für den oder die Gewinner gibt es insgesamt 6.000 Euro. Die Bewerbungsphase läuft noch bis Ende Juni. Alle Infos und den Link zur Anmeldung gibt's auf topfm.de. Aus Erding, Clara Bertz.
19: Und noch mehr Nachrichten hier aus Oberbayern, die gibt's wieder in einer Stunde in den Top FM Nachrichten.
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19: Ein paar Dekowolken sind unterwegs, aber sonst auch heute wieder sonnig und warm. Wir messen 23 Grad in Dorfen am Marienplatz, 23 auch in Unterschleißheim, nicht ganz so heiß wie gestern, 26 Grad Top-Temperatur sind es aber trotzdem immerhin, also viel Unterschied merken wir da jetzt nicht. Auch heute wieder ohne Regen, morgen ist es dann wieder ein bisschen heißer. Auch am Samstag wird es warm bis zu 30 Grad, schlechter dann erst Stand jetzt am Sonntag wieder. Also passend zum meteorologischen Sommeranfang am Montag gibt's dann Sauwetter.
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19: Servus, liebe Autofahrer. Vorsichtig fahren bitte auf der A9 Nürnberg Richtung München. Zwischen Dreieck Holledau und Pfaffenhofen liegt ein Reifen auf der Straße. Da bitte Obacht geben. Ansonsten Stau auf der A9 München Richtung Nürnberg. Zwischen Manching und Ingolstadt Süd hier plus 20 Minuten. Und auch auf der A8 München Richtung Salzburg. Zwischen Archenmühle und Bernau am Chiemsee auch plus 20. Ansonsten alles frei.
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19: Geblitzt wird einmal in Oberding, Landkreis Erding, die Hauptstraße. Danke Lars fürs Durchgeben. Dietersheim, Landkreis Freising, ist es auch die Hauptstraße. In München die Einsteinstraße und Unaring, Landkreis Starnberg, Hochstatter Straße. Habt ihr noch was für die Liste? Staus oder auch Blitzer könnt ihr jederzeit bei uns kostenlos durchgeben. Entweder anrufen oder eine WhatsApp schicken an die 08000 1064 1064. Danke euch und kommt gut an.
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19: Und wer diese Woche daheim noch geblieben ist und stattdessen die zweite Ferienwoche wegfährt, boah, der hat alles richtig gemacht. Nächste Woche soll es ja ein bisschen schlechter werden vom Wetter her. Wir genießen noch das schöne Wetter jetzt hier in Oberbayern und das geht am besten mit unserer Lieblingsmusik. Toller 2000er von den Goo Goo Dolls, gleich nach Laura Branigan. Nachts, gell?

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16: Halb zwei Hammers und bei euch in München am Eisbach messen wir 23 Grad. Pöcking im Landkreis Starnberg 21, 26 Grad heute die Top-Temperatur. Also nicht mehr ganz so brutal heiß, ein kleines bisschen angenehmer. Sommerlich bleibt es trotzdem. Und morgen gibt es dann direkt wieder Hochsommer und 30 Grad. Der Samstag auch noch ganz schön und ab Sonntag wird es dann Stand jetzt ein bisschen schlechter.
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16: Servus zu euch auf die Straßen. Obacht geben bitte auf der A9 Nürnberg Richtung München. Zwischen Dreieck Holledau und Pfaffenhofen haben wir einen Reifen auf der Straße. Da bitte vorsichtig fahren. Ansonsten Stau auf der A9 München Richtung Nürnberg. Zwischen Langenbruck und Ingolstadt Süd hier plus 40 Minuten. Die A8 München Richtung Salzburg. Zwischen Archenmühle und Bernau am Chiemsee verliert ihr 17 Minuten eurer Zeit. Und A94 München Richtung Passau. Zwischen Pastetten und Lengdorf hier plus 12. Ansonsten alles frei.
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16: steht einer in Oberding, Landkreis Erding, auf der Hauptstraße. Dann haben wir Eichenau, Landkreis Fürstenfeldbruck, das ist auch die Hauptstraße. Danke Thomas fürs Durchgeben. Ebersberg, Wasserburger und in München, da ist es die Eininger Straße. Habt ihr noch was für unsere Liste? Staus oder auch Blitzer könnt ihr jederzeit bei uns kostenlos durchgeben. Entweder anrufen oder eine WhatsApp schicken an die 08000 1064 1064. Danke euch und gute Fahrt.
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0: Mit diesem Sommersound geht's hier weiterhin durch den Donnerstag. Servus.
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0: Und wir hier in Oberbayern genießen gerade so richtig die Sonne und die Wärme und die kickt aber auch ganz schön rein. Juliane aus dem Top FM Frühstücksradio hatte heute in der Früh einen Tipp, damit wir uns im wahrsten Sinne des Wortes wieder ein bisschen cooler fühlen.
2: So ist es. Sprüht euch einfach cool und zwar mit grünem Tee. Einfach grünen Tee kochen, abkühlen lassen und dann in eine kleine Sprühflasche füllen. Dann zwischendurch einfach ins Gesicht sprühen. Grüner Tee spendet Feuchtigkeit, bringt den Kreislauf in Schwung und es fühlt sich einfach mega angenehm an. Wir fühlen uns einfach weniger schwitzig. Aufbewahren sollten wir das Spray übrigens im Kühlschrank.
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17: Ich bin Moritz Einzel. Die EU-Kommission hat wegen illegaler Produkte eine Strafe in Höhe von 200 Millionen Euro gegen den chinesischen Online-Marktplatz Temu verhängt. Das Unternehmen habe die Risiken und Schäden für Verbraucher nicht ordnungsgemäß bewertet und verstoße damit gegen EU-Recht. Aus Brüssel, Dieter Ebeling.
18: Von einem besonders schwerwiegenden Verstoß gegen EU-Regeln sprach die Kommission. 130 Millionen EU-Bürger seien bei Temu Kunden und das Risiko für sie sei zu groß. So sei ein hoher Prozentsatz von Ladegeräten mangelhaft gewesen. Zu viele Babyspielzeuge hätten zu viele Chemikalien enthalten und bei anderen habe Erstickungsgefahr bestanden. Temu kümmere sich zu wenig um die Sicherheit der verkauften Produkte.
17: Falschinformationen im Netz sind für die große Mehrheit der Menschen in Deutschland alltäglich geworden. 9 von 10 Menschen hierzulande stoßen auf absichtlich verbreitete, falsche oder irreführende Infos. Das geht aus einer repräsentativen Umfrage des Digitalverbands Bitkom hervor. Jeder Zweite hat demnach schon mal Inhalte weitergeleitet, obwohl es Zweifel gab, dass sie stimmen. In München soll ein Bildungszentrum der Holocaust-Gedenkstätte Yad Vashem entstehen. Außerdem soll es eine Außenstelle in Leipzig geben, hat die Gedenkstätte in Jerusalem mitgeteilt. Es handelt sich um den ersten Ableger von Yad Vashem in einem anderen Land. Das Bildungszentrum soll die jüdische Perspektive in der deutschen Erinnerungskultur stärken. Bundesverkehrsminister Schnieder ist skeptisch, ob der sogenannte Tankrabatt über den 1. Juli hinaus verlängert wird. Irgendwann komme der Staat an seine Grenzen, sagte er dem Handelsblatt. Mit dem Tankrabatt senkte die Bundesregierung die Energiesteuern auf Benzin und Diesel zum 1. Mai um knapp 17 Cent pro Liter.
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5: Landkreis Fürstenfeldbruck.
19: Radeln für den Klimaschutz. Mitte Juni startet hier im Landkreis wieder das große Stadtradeln. Die Idee? Einfach mal aufs Auto verzichten und mehr mit dem Rad fahren. Mitmachen kann jeder, der im Landkreis wohnt, arbeitet oder einem Verein angehört. Dabei werden dann übrigens auch wieder Preise vergeben und Teams ausgezeichnet. Also, mitmachen lohnt sich. Anmelden könnt ihr euch schon jetzt und dann heißt es bald wieder Kilometer sammeln, Klimaschützen und der eigenen Fitness etwas Gutes tun. Aus Fürstenfeldbruck, Clara Bertz.
20: Und mehr Nachrichten aus Oberbayern wieder in einer Stunde in den Top FM Nachrichten.
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20: Und in Diessen am Ammersee messen wir aktuell 25 Grad, 26 sind es bei euch in Oberammergau und damit haben wir auch schon die Tageshöchstwerte in Oberbayern erreicht. Die Sonne strahlt vom Himmel, dazu ist es teils recht windig, bei im Schnitt 26 Grad. Die weiteren Aussichten morgen am Freitag, da knacken wir dann wieder die 30 Grad Marke.
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20: So, mit der A9 München Richtung Nürnberg zwischen Langenbruck und Denkendorf 13 Kilometer stockender Verkehr mit einem Zeitplus von 18 Minuten und die A96 Lindau Richtung München zwischen Landsberg am Lech Ost und Schöffelding 2 Kilometer Stau, Zeitplus hier 9 Minuten und wo sonst überall derzeit noch ein bisschen stockt, seid ihr in unter 6 Minuten durch.
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20: Teure Bilder gibt's derzeit in München beidseitig in der Einstein- und in der Geierstraße. In Geretsried wird geblitzt im Landkreis Bad Tölz-Wolfratshausen am Robert-Schumann-Weg. In Oberding, Landkreis Erding in der Hauptstraße und zwischen Fensbach und Harthofen im Landkreis Erding noch in der Hohenlindener Straße. Staus im Blitzer meldet ihr gerne kostenlos. Per Anruf oder WhatsApp geht beides an die 08000 1064 1064.
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20: Und er sagt Servus, hallo, schön, dass ihr mit dabei seid an diesem durchweg sonnigen Donnerstagnachmittag. Das versüßen wir mit den besten Songs aus 4 Jahrzehnten in dieser halben Stunde. Unter anderem mit dabei Genesis, Rod Stewart, Van Halen, all das nach der absoluten Popqueen. Die macht den Anfang, Madonna. Und Frozen aus dem Jahr 1998 hier bei uns bei Radio Top FM um kurz nach 2.

Donnerstagnachmittag bei Radio Top FM mit den besten Songs aus 4 Jahrzehnten geht's durch den Arbeitstag. Musik im Dreierpark wartet auf euch. Bryan Adams, Genesis, all das gleich nach Rod Stewart und seinem Downtown Train.

0: So klingen sie. Die 80er am Donnerstagnachmittag bei Radio Top FM, Bryan Adams und Heaven aus dem Jahr 85. In der nächsten halben Stunde selbstverständlich wieder mehr 80er bei uns. Mit an Bord die Dire Straits. Außerdem sorgen für gute Laune Green Day.
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0: In Eching im Landkreis Freisingen messen wir aktuell 24 Grad. 25 sind es bei euch in Markt Indersdorf im Landkreis Dachau. Ja, Bilderbuchwetter. Gott sei Dank werden viele sagen, nicht mehr ganz so heiß wie gestern. Die Topwerte, die haben wir schon erreicht. Die liegen in Oberbayern so um die 24, 25. Grad. Dazu ist es teils ein bisschen windig. Die weiteren Aussichten, der Hochsommer kommt zurück. Morgen am Freitag, da knacken wir dann wieder die 30-Grad-Marke.
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0: Vorsicht bitte auf der A8 München Richtung Salzburg zwischen Grabenstedt und Bergen. Gefahr hier durch Gegenstände auf der Autobahn. Dann die A8 München Richtung Salzburg zwischen Felden und Übersee. 4 Kilometer Stau mit einem Zeitplus von 9 Minuten. A9 München Richtung Nürnberg zwischen Manching und Denkendorf. 10 Kilometer Stau, dauert 25 Minuten länger durch. B471 Garching Richtung H zwischen Garching und Ismaning. Auch hier stockt es mit einem Zeitplus von 10 Minuten. Und B307 Vorderes Richtung Gmund zwischen Rottach-Egern und Gmund. Stockender Verkehr, Zeit plus hier 17 Minuten. Und wo es sonst überall derzeit noch ein bisschen zwickt, seid ihr in unter 6 Minuten durch.
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0: Teure Bilder gibt es derzeit in Landsberg am Lech in der Schwiftinger Straße, in Eching im Landkreis Freising wird geblitzt in der Hauptstraße und in München noch in der 30er-Zone in der Einsteinstraße einwärts. Straße und Blitzer meldet ihr sehr gerne, kostenlos per Anruf oder WhatsApp geht beides an die 08000 1064 1064.
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0: Grenzen am Donnerstagnachmittag bei Radio Top FM gleich Berlin. Zuvor lernen wir was.
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0: Heute mit einer ganz interessanten Frage. Warum gehen Kühe fast nie geradeaus?
2: Kühe laufen oft nicht ganz gerade, sondern eher in leichten Schlangenlinien. Und das hat auch einen guten Grund. Sie können direkt hinter sich kaum etwas sehen. Durch das leichte Hin- und Herlaufen können sie aber mal rechts, mal links aus dem Augenwinkel nach hinten schauen und besser mitbekommen, was um sie herum passiert. Deshalb gehen Kühe fast nie geradeaus.
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14: Ich bin Moritz Einzel. Vielen Menschen fällt es zunehmend schwer, im Internet echte Informationen von Fake News zu unterscheiden. Eine Umfrage des Digitalverbands Bitkom zeigt, 9 von 10 Menschen in Deutschland stoßen im Netz auf Falschinformationen. Alarmierend, jeder Zweite hat schon mal etwas weitergeleitet, obwohl es Zweifel gab, dass der Inhalt wahr ist. Durch künstliche Intelligenz werden Täuschungen immer schwieriger zu entlarven. In München und Leipzig sollen Standorte der Holocaust-Gedenkstätte Yad Vashem entstehen. Der Antisemitismusbeauftragte der Bundesregierung Klein freut sich darüber. Der Rheinischen Post hat er gesagt, das zeige das große Vertrauen, das in Israel Deutschland gegenüber bestehe. Gerade Bayern sei bei der Erinnerungskultur sehr gut aufgestellt und in den neuen Bundesländern sei es wichtig, Rechtspopulisten entgegenzuwirken, die einen Schlussstrich unter die deutsche Vergangenheitsbewältigung ziehen wollten. Wer im Osten lebt und in Rente ist, hat im Schnitt deutlich weniger Geld als im Westen. Das zeigen Zahlen des Statistischen Bundesamtes. Ostrentner kommen auf gut 25.000 bis 26.000 Euro im Jahr, Westrentner auf fast 30.000 Euro. Das sind also mehrere tausend Euro Unterschied. Und das gilt für Männer wie Frauen. Angefragt hatte die Zahlen die Partei BSW. Tennisprofi Jan-Lennard Struff hat den Einzug in die dritte Runde der French Open verpasst. Der 36-Jährige verlor gegen den portugiesischen Qualifikanten Jaime Faria in 3 Sätzen. Der Weltranglistendritte Alexander Zverev ist damit der einzige männliche deutsche Tennisprofi, der noch in Paris dabei ist. Bei den Frauen steht noch Tamara Korpatsch in Runde 3.
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12: Raus mit der Lederhosen und dem Dirndl und dann kann die Party losgehen. Morgen startet das große Volksfest hier in Olching. 10 Tage lang ist dann Action pur angesagt mit Fahrgeschäften, Festzelt und allem drum und dran. Geplant sind unter anderem eine Feuerwehr-Oldtimer-Show und auch ein Seniorennachmittag mit großem Feuerwerk. Und für alle Sparfüchse, da lohnt sich dann auch der Kinder- und Familientag. Da werden viele Preise deutlich runtergesetzt. Alle Infos, die gibt's auf topfm.de. Aus Olching, Sandra Sedelmeier.
15: Und mehr Nachrichten aus Oberbayern wieder in einer Stunde in den Top FM Nachrichten.
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15: An der Aubinger Lohe in München messen wir aktuell 25 Grad. Auch in der Hallertau meldet 24. Ja, Bilderbuchwetter, nicht ganz so heiß wie gestern, aber so eine kleine Erfrischung schadet ja auch mal nicht. Die Sonne lacht vom Himmel in ganz Oberbayern. Dazu ist es teils recht windig. Die weiteren Aussichten, morgen kommt er dann zurück. Der Hochsommer am morgigen Freitag, da knacken wir wieder die 30-Grad-Marke.
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15: B471 Inning Richtung Fürstenfeldbruck. Zwischen Fürstenfeldbruck und Fürstenfeldbruck-West hier eine Totalsperre wegen eines brennenden PKWs. Und Stadtgebiet München, Mittlerer Ring, zwischen der Donnersberger Brücke und der Dachauer Straße stockender Verkehr mit einem Zeitplus von 11 Minuten. Wo sonst überall derzeit noch ein bisschen zwickt, seid ihr in unter 7 Minuten durch.
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15: Und teure Bilder gibt es derzeit in München, beidseitig auf dem Windrichring, in Schwabhausen im Landkreis Dachau in der Indersdorfer Straße und in Karlsfeld wird geblitzt im Landkreis Dachau in der Hochstraße. Staus und Blitzer meldet ihr sehr gerne kostenlos per Anruf oder WhatsApp. Geht beides an die 08000 1064 1064.
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15: Und der sagt Servus, hallo, zügig geht's hinein in die nächste Stunde an diesem sonnigen Donnerstagnachmittag mit den besten Songs aus 4 Jahrzehnten. Weltklasse Rock gleich mit dabei, Foreigner. Und wenn wir von Rock sprechen, dürfen die Jungs von Whitesnake natürlich nicht fehlen. Taylor Swift ebenfalls mit an Bord. All das gleich nach dem Klassiker aus dem Jahr 84, Pat Benatar und We Belong bei Top FM.

handgemachter Rock am Donnerstagnachmittag bei Radio Top FM, Whitesnake und Is This Love. Rockig geht's gleich weiter mit den Jungs von Foreigner, gleich nach Savage Garden.

0: Nick Cayman am Donnerstagnachmittag bei Radio Top FM. In der nächsten halben Stunde dürft ihr euch freuen auf Musik aus dem Nachbarland, aus Österreich, Opus und Life is Life.
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0: In der Dachauer Altstadt, da messen wir aktuell 25 Grad, ebenso viel sind es in Holzkirchen. Ja, Bilderbuchwetter. Die Sonne zeigt sich von ihrer besten Seite in ganz Oberbayern. Dazu ist es teils recht windig, in der kommenden Nacht dann sternenklar. Bei Tiefstwerten von 15 Grad und die weiteren Aussichten, auch die können sich sehen lassen. Morgen am Freitag, da knacken wir dann wieder die 30-Grad-Marke.
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0: Stadtgebiet München, Mittlerer Ring, zwischen der Donnersberger Brücke und der Dachauer Straße stockender Verkehr mit einem Zeitplus von 9 Minuten. Und der noch gerade eben reingekommen, die B307, Gmund-Vorderis zwischen Rettrain und Scharling. Hier eine Totalsperre nach einem Verkehrsunfall.
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0: Teure Bilder gibt's derzeit in München beidseitig in der Schäftlandstraße, dann B471 Höhe Bergkirchen und in Erding noch in der Taufkirchner Straße. Staus und Blitzer meldet ihr gerne kostenlos per Anruf oder WhatsApp, geht beides an die 08000 1064 1064. Und hinein geht's in die nächste halbe Stunde mit Opus Life is Life aus dem Jahr 85. Und in Kürze dann für euch wieder unser legendäres Coverquiz. Da geht's um Ruhm, Ehre und Respekt.

0: Musik aus Österreich, Opus, Life is Life.
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0: Ja, und wir sind mittendrin, ihr hört Radio Top FM am Donnerstagnachmittag und jetzt wird wieder gerätselt. Wie immer um diese Zeit suchen wir wieder nach dem Original. Ich spiele euch einen Schnipsel aus einer Coverversion vor und ihr müsst erraten, von wem das Original ist. Also auf gut Deutsch, wer es zuerst gesungen hat. Hier unser erster Hinweis. So, von wem ist das Original? Wenn ihr es wisst, dann ruft an oder schickt mir schnell eine WhatsApp. Sprachnachricht ins Studio an die 08000 1064 1064 und schreibt mir dann auch gleich mit dazu, ob ihr Team Original oder Team Cover seid. Und dann bin ich mal gespannt auf eure Antworten.

0: Disturbed und The Sound of Silence am Donnerstagnachmittag bei Radio Top FM.
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0: Und es geht um Ruhm, Ehre und Respekt. Wir sind mittendrin. Wir suchen das Original. Ich spiele euch jetzt nochmal den Schnipsel vor und bin mal gespannt, ob ihr wisst, von wem es Original ist. So, das war erster Hinweis von vor 4 Minuten. Ein Bonus gibt's jetzt noch von mir. Hier bitte. So, jetzt müsste es bei den meisten von euch geklingelt haben, hoffe ich. Von wem ist das Original? Wenn ihr es wisst, ruft an oder schickt mir schnell eine WhatsApp-Sprachnachricht ins Studio. Das tut nicht weh, ist kostenlos. Geht an die 08000 1064 1064 und schreibt mir bitte auch gleich mit dazu, ob ihr Team Original oder Team Cover seid. Und die Auflösung gibt's dann in 4 Minuten, gleich nach den Pet Shop Boys und Go West aus dem Jahr 93 hier bei uns bei Radio Top FM.

0: Die Pet Shop Boys und Go West am Donnerstagnachmittag bei Radio Top FM.
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0: So, die Zeit ist abgelaufen. Jetzt lösen wir unser Rätsel für alle, die erst jetzt dazugekommen sind. Ich spiele euch ja immer um diese Zeit ein Schnipsel aus einer Coverversion vor und ihr sagt mir dann, von wem das Original ist. Um diesen Schnipsel ging's hier. So, und da gab's sehr, sehr viele Anrufe via WhatsApp. Zum Beispiel von der Gabi, die hat gelöst.
2: Hallihallo, hier ist die Gabi. Ich wollte sagen, dass das Original vom Iggy Pop ist und ich würde auch ganz gern das Original hören. Dankeschön.
0: Und da liegt die Gabi vollkommen richtig, ebenso wie der David aus Augsburg, der Alex, die Tina aus München. Für alle Ruhm, Ehre und Respekt. Und jetzt gibt's das Original von Iggy Pop, China Girl aus dem Jahr 77.

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16: Ich bin Moritz Einzel. Ein CDU-Politiker sorgt für Wirbel in der Pflegedebatte. Unionsfraktionsvize Stegemann hat sich dafür ausgesprochen, dass Pflegebedürftige ihr Eigenheim einsetzen sollen, bevor die Gemeinschaft zahlt. Ein Erbenschutzprogramm auf Kosten der Allgemeinheit kann es nicht geben, so Stegemann. Wegen eines Milliardendefizits in der Pflegeversicherung soll es Reformen geben. Immer mehr Menschen werden wegen Hautkrebs behandelt. Die Zahl hat sich in den letzten 20 Jahren verdoppelt, sagt das Statistische Bundesamt. 2024 wurden demnach rund 120.000 Patientinnen und Patienten mit Hautkrebs stationär im Krankenhaus behandelt. 2004 waren es knapp 62.000. München bekommt ein Bildungszentrum der Holocaust-Gedenkstätte Yad Vashem und Bayerns Ministerpräsident Söder nennt das eine Ehre für den Freistaat. Jüdisches Leben gehöre fest zu Bayern, sagt Söder, und die Entscheidung zeige die enge Verbindung zur jüdischen Gemeinde und zu Israel. Der CSU-Politiker fügte hinzu, die Gräuel des Nationalsozialismus, denen bis zu 6 Millionen Juden zum Opfer gefallen sind, dürften sich nie wiederholen. Falschinformationen im Netz sind für die große Mehrheit der Menschen in Deutschland mittlerweile ein alltägliches Phänomen. Das zeigt eine Studie des Digitalverbands Bitkom. Alarmierend dabei, jeder Zweite leitet Fake News auch weiter. Warum, Claudia Wächter?
17: Ja, oft ist es, denke ich, einfach dieses Wow, guck doch mal, der Papst in der stylischen Daunenjacke. Aber das ist ja noch verhältnismäßig harmlos, wenn es um Krieg geht, Hass, Gewalt, also politische Themen. Da wird's heikel und das verunsichert die Leute nicht nur, sagen die Studienmacher. Am Ende geht's auch um unsere Demokratie. Meinungsaustausch funktioniert einfach nicht mehr, wenn wir nicht mehr wissen, was wahr und falsch ist.
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18: Ihr habt eine Frage, der OB hat die Antwort. Heute Abend geht Max Gotz, der Oberbürgermeister hier in Erding, wieder live auf Instagram. Ab 19 Uhr nimmt er sich eine Stunde Zeit für Fragen, Anliegen und Wünsche aller Bürgerinnen und Bürger. Ihr könnt eure Fragen schon vorher per Instagram-Nachricht schicken. Ansonsten liest der Bürgermeister aber auch die Fragen im Live-Chat. Anschauen könnt ihr den Stream auf dem Instagram-Kanal der Stadt. Aus Erding, Zoe Mesenbrink.
19: Und mehr Nachrichten aus Oberbayern wieder in einer Stunde in den Top FM Nachrichten.
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19: Am Glostersee in Ebersberg messen wir aktuell 24 Grad, 25 sind es bei euch in Obermeitingen im Landkreis Landsberg am Lech. Ja, Bilderbuchwetter, da kann sich heute, glaube ich, keiner beschweren in Oberbayern, oder? Die Sonne strahlt vorm Himmel. Hier und da ist es mal ein bisschen windig, in der kommenden Nacht dann sternenklar bei Tiefstwerten um die 15 Grad und morgen am Freitag, da geben wir nochmal richtig Gas, Sonne satt und da werden wir dann wieder die 30 Grad Marke knacken.
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19: A99 West Richtung Lindau zwischen Neuherberg und dem Dreieck Allach. 7 Kilometer stockender Verkehr mit einem Zeitplus von 12 Minuten. Und Stadtgebiet München Mittlerer Ring zwischen der Arnulfstraße und der Dachauer Straße. Stockender Verkehr rechnet hier gut 10 Minuten länger ein. Und wo es sonst überall derzeit noch ein bisschen zwickt, seid ihr in unter 6 Minuten durch.
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19: Teure Bilder gibt es derzeit in München. Auswärts auf der Landsberger Straße in Adelshausen im Landkreis Landsberg wird geblitzt am Knollerweg und in Ebersberg noch in der Münchner Straße. Staus und Blitzer meldet ihr sehr gerne kostenlos per Anruf oder WhatsApp. Geht beides an die 08000 1064 1064.
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19: Und er sagt Servus, hallo, Donnerstagnachmittag. Endspurt, würde ich sagen, für den heutigen Arbeitstag. Den läuten wir jetzt von Radio Top FM auf jeden Fall ein. Dann vergehen die letzten Minuten auf der Baustelle, in der Arztpraxis, im Büro deutlich schneller. Fool's Garden mit dabei. Mental as Anything, Rockset, all das nach dem Disco-Klassiker. Ja, da flutschte gleich viel lockerer, oder? Da Kugelschreiber oder der Bohrer in der Zahnarztpraxis. Michael Zambello mit Maniac aus dem Jahr 83. Hier bei uns bei Radio Top FM. Schön, dass ihr mit dabei seid.

So klingen sie, die 80er am Donnerstagnachmittag bei Radio Top FM Europe und Carrie. Mehr 80er mit Mantle as Anything gleich bei uns, gleich nach Fool's Garden und Lemon Tree.

0: Freddie Mercury auf dem Weg in den wohlverdienten Feierabend, Living on My Own. Musikalisch dürft ihr euch freuen, in der nächsten halben Stunde wieder mehr 80er mit dabei. Alice Cooper, außerdem Shania Twain.
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0: Im Nymphenburger Schlosspark in München messen wir aktuell 26 Grad. 25 sind es bei euch in Herrsching am Ammersee. Ja, Bilderbuchwetter. Die Sonne lacht vom Himmel in ganz Oberbayern. Dazu ist es teils ein bisschen windig. In der kommenden Nacht dann sternenklar bei Tiefstwerten von 15 Grad. Und die weiteren Aussichten, auch die schauen super aus. Morgen am Freitag, ebenso wie am Samstag, Sonne satt. Und da knacken wir dann wieder die 30 Grad Marke.
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0: A99 West Richtung Lindau, zwischen Neuherberg und dem Dreieck Allach, 8 Kilometer stockender Verkehr mit einem Zeitplus von 14 Minuten. Dann die B307 Vorderes Richtung Gmund, zwischen Tegernsee und Gmund, stockender Verkehr, Zeitplus 12 Minuten. Und dann der übliche Berufsverkehr in München auf dem mittleren Ring, rechnet hier mal gut 10 Minuten länger ein.
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0: Teure Bilder gibt's in München beidseitig in der Wendel-Dietrich-Straße, Anzinger Forst im Landkreis Ebersberg, blitzgefährlich die Ebersberger Straße und in Iffeldorf wird geblitzt. Das ist im Landkreis Weilheim-Schungau in der Seeshaupter Straße. Staus und Blitzer meldet ihr sehr gerne kostenlos. Per Anruf oder WhatsApp geht beides an die 08000 1064 1064.
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Donnerstagnachmittag bei Radio Top FM um gleich 4:45. Die Sonne lacht vom Himmel in ganz Oberbayern. Dann, wenn die Hetze drückt, ab in den Wald. Das sind nämlich echte Wohlfühlorte hier bei uns in Oberbayern. Im Wald ist es nämlich angenehm kühl. Die Natur sorgt für Schatten und nebenbei gibt's jede Menge zu entdecken und zu erleben. Und im Rotschweiger Forst beispielsweise in Fürstenfeldbruck, da könnt ihr auch super mit den Kids abkühlen. Da gibt's auch einen Walderlebnispfad. Dort könnt ihr euer Wissen testen. Es gibt zum Beispiel Fußspuren-Memory. Außerdem warten zahlreiche Schautafeln mit interessanten Infos rund um den Wald. Cool bei der Hitze ist aber auch der Weltwald in Freising oder der Grünwalder Forst und noch mehr coole Wälder in Oberbayern. Die haben wir für euch zusammengestellt. Die findet ihr bei uns im Netz auf topfm.de. So klingen sie, die 80er, auf dem Weg hinein in den Feierabend. Mr. Phil Collins, Something Happened on the Way to Heaven.

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16: Ich bin Moritz Einzel. Knapp 4 Monate nach dem tödlichen Angriff auf einen Zugbegleiter in der Westpfalz hat die Staatsanwaltschaft Anklage wegen Mordes erhoben. Ein 26-jähriger Grieche soll den 36-jährigen Zugbegleiter in einem Regionalexpress attackiert haben, weil der ihn bei einer Fahrkartenkontrolle aufgefordert hatte, den Zug zu verlassen. Der Beschuldigte soll dem Mann heftige Faustschläge gegen Kopf und Schläfen versetzt und ihn dadurch tödlich verletzt haben. Die EU-Länder haben im ersten Quartal deutlich weniger Waren in die USA exportiert, -30,4% im Vergleich zum Vorjahr. Trotzdem blieben die USA das wichtigste Exportziel der EU. Insgesamt gingen die Exporte der Europäischen Union in Nicht-EU-Länder um 8,8% zurück. Auch die Importe nahmen ab. Hintergrund ist unter anderem der Zollstreit zwischen der EU und den USA. Wegen einer beschädigten Brücke durch einen Lkw-Unfall müssen Bahnreisende zwischen München und Ingolstadt mit Problemen rechnen. Die Bahn sprach von massiven Beeinträchtigungen auf der Strecke, die Teil der schnellsten ICE-Route zwischen der Landeshauptstadt und Nürnberg ist. Die Fernzüge werden umgeleitet und es stehen Ersatzbusse bereit. Der Vorfall ereignete sich laut einer Sprecherin bei Bar Ebenhausen südlich von Ingolstadt. Große Überraschung bei den French Open. Der Tennis-Weltranglisten-Erste Jannik Sinner ist in Runde 2 des Grand-Slam-Turniers ausgeschieden. Der Südtiroler unterlag dem Argentinier Juan Manuel Cerundolo in 5 Sätzen und hatte vor allem mit der großen Hitze Probleme. Vorher war Jan-Lennard Struff ausgeschieden. Der Weltranglisten-Dritte Alexander Zverev ist damit der einzige männliche deutsche Tennisprofi, der noch in Paris dabei ist.
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13: Raus mit der Lederhosen und dem Dirndl und dann kann die Party losgehen. Morgen startet das große Volksfest hier in Olching. 10 Tage lang ist dann Action pur angesagt mit Fahrgeschäften, Festzelt und allem drum und dran. Geplant sind unter anderem eine Feuerwehr-Oldtimer-Show und auch ein Seniorennachmittag mit großem Feuerwerk. Und für alle Sparfüchse, da lohnt sich dann auch der Kinder- und Familientag. Da werden viele Preise deutlich runtergesetzt. Alle Infos, die gibt's auf topfm.de. Aus Olching, Sandra Sedelmeier.
17: Und mehr Nachrichten aus Oberbayern wieder in einer Stunde in den TopfM-Nachrichten.
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17: Am Icarus Center in Puchheim messen wir aktuell 25 Grad. Ebenso viel sind es aktuell in Ottobrunn. Ja, Bilderbuchwetter in ganz Oberbayern. Die Sonne strahlt vom Himmel. Dazu ist es teils ein bisschen windig. In der kommenden Nacht dann sternenklar bei Tiefstwerten um die 15 Grad. Und die weiteren Aussichten, auch die könnten nicht besser sein. Morgen am Freitag ebenso wie am Samstag Sonne satt. Und da knacken wir dann wieder die 30-Grad-Marke.
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17: A99 West Richtung Lindau zwischen Neuherberg und dem Dreieck Allach. 7 Kilometer Stau mit einem Zeitplus von 17 Minuten. Und die B318 Rottach-Egern Richtung Holzkirchen zwischen Rottach-Egern und Bad Wiessee. Auch hier stockender Verkehr, Zeitplus 12 Minuten. Und Stadtgebiet München, Mittlerer Ring, Berufsverkehr rechnet hier mal im Schnitt gut 9 Minuten länger.
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17: In Peißenberg wird geblitzt im Landkreis Weilheim-Schongau am Maximiliansweg, in Erding in der Taufkirchner Straße. In München beidseitig gibt es teure Bilder in der Therese-Giese-Allee und in Iffeldorf noch im Landkrais Weilheim-Schongau in der Seeshaupter Straße. Staus und Blitzer meldet ihr sehr gerne. Kostenlos per Anruf oder WhatsApp geht beides an die 08000 1064 1064.
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17: Und er sagt Servus, hallo, wir begleiten euch auf dem Weg hinein in den wohlverdienten Feierabend mit den besten Songs aus 4 Jahrzehnten. Das ist Ehrensache auch in der Ferienwoche. Status Quo gleich mit dabei, Tracy Chapman, The Proclaimers, all das nach Sheryl Crow und All I Wanna Do aus dem Jahr 93.
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Ein Klassiker von den Proclaimers, 500 Miles aus dem Jahr 88 am Donnerstagnachmittag bei Radio Top FM. Gleiches Jahr, andere Formation. Tracy Chapman jetzt. Baby, can I hold you, auf dem Weg hinein in den wohlverdienten Feierabend.

0: Klassiker aus dem Jahr 1986 am Donnerstag Nachmittag. Status Quo und in die Arminau. In der nächsten halben Stunde ist es wieder soweit. Unser großes Feierabendrätsel wartet auf euch. Also schön dranbleiben.
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0: In der Freisinger Altstadt messen wir aktuell 25 Grad, 24 sind es bei euch in Rottach-Egern. Ja, genießt die Sonnenstrahlen, dazu ist es aktuell teils ein bisschen windig in Oberbayern. In der kommenden Nacht dann sternenklar bei Tiefstwerten von 15 Grad und die weiteren Aussichten, die können sich sehen lassen. Morgen am Freitag ebenso wie am Samstag Sonne satt bei Topwerten von dann wieder über 30 Grad.
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0: A99 Westrichtung Lindau zwischen Neuherberg und dem Dreieck Allach. 7 Kilometer stockender Verkehr mit einem Zeitplus von 13 Minuten. Dann nochmal die A99 West, diesmal Richtung Nürnberg. Zwischen dem Dreieck München Südwest und Lochhausen 2 Kilometer Stau, dauert 9 Minuten länger durch. B318 Rottach-Egern Richtung Holzkirchen zwischen Rottach-Egern und Mund stockender Verkehr mit einem Zeitplus von 19 Minuten. Und Stadtgebiet München auf dem mittleren Ring, da ist er, der Berufsverkehr rechnet hier durchschnittlich 7 Minuten länger ein.
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0: Teure Bilder gibt's derzeit in München auswärts in der Schleißheimer Straße und auf der Therese-Giese-Allee. In Erding wird geblitzt in der Taufkirchener Straße und in Neuried in der Gautinger Straße. Staus und Blitzer meldet ihr gerne kostenlos per Anruf oder WhatsApp. Geht beides an die 08000 1064 1064.
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0: Auf geht's, jetzt wird wieder gerätselt und heute suche ich einen Fußballverein. Bis heute ist die deutsche Meisterschaft der größte Triumph in der Vereinsgeschichte und einer der Trainer hat mal gesagt:
4: So Weicheier in der heutigen Zeit als Fußballer muss ich mich kaputt lachen, weil jedes kleine Wehwehchen, da fassen sie ans Knie.
0: Na, klingelt da schon was? Wenn ihr schon eine Ahnung habt, dann ruft gerne durch oder schreibt eine WhatsApp. Die Nummer ist die 08000 1064 1064.

0: Fine Young Cannibals, She Drives Me Crazy am Donnerstagnachmittag bei Radio Top FM. 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
0: So, und wir sind mittendrin im Feierabendrätsel. Heute suchen wir, wie gesagt, einen Fußballverein. Hier der zweite Hinweis für euch.

So, und wenn ihr wisst, welcher Fußballverein es ist, dann schickt mir schnell eine WhatsApp ins Studio. Das geht an die 08000 1064 1064. Die Auflösung dann in gut 7 Minuten.

Der King of Pop, Michael Jackson, Black or White. Und weiter geht's mit Pop, die Pop Queen, das Gegenstück quasi vom King of Pop, Michael Jackson, Madonna und Papa Don't Preach.

0: So klingen sie die 80er am Donnerstagnachmittag. Madonna und Papa Don't Preach. 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
0: Und beim heutigen Feierabendrätsel, da habe ich nach einem Fußballverein gesucht. Die Leitungen glühen, wir schalten mal rein in Leitung Nummer 1. Top FM, Thomas Stupitzer, schönen guten Nachmittag. Hallo, wer ist dran?
2: Thomas Anschi am Apparat, grüß Sie.
0: Servus, hallo.
2: Das ist TSV 1860 München, die Löwen.
0: Und das ist natürlich vollkommen richtig. Jubel, Ehre und Respekt.
2: Weil die haben heute 60-Jähriges.
0: Die haben heute 60-Jähriges, richtig. Große Feier in München. Vielen Dank fürs Mitmachen, Angie. Und dir noch einen schönen Abend. Tschüss. Und außerdem richtig gelegen, unter anderem via WhatsApp, die Pascal aus Erding, Sibylle aus Landsberg, Brigitte aus Rosenheim und der Thomas aus Friedberg. Ja, heute vor genau 60 Jahren haben die 60er die deutsche Fußballmeisterschaft gewonnen. Und wir von Radio Top FM sind stolzer Medienpartner der Löwen. Danke an alle, die heute mitgerätselt haben übers Telefon, über WhatsApp. Ruhm, Ehre und Respekt für euch alle.

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5: Ich bin Moritz Einzel. In München und Leipzig sollen Standorte der Holocaust-Gedenkstätte Yad Vashem entstehen. Der Antisemitismusbeauftragte der Bundesregierung Klein freut sich darüber. Der Rheinischen Post hat er gesagt, das zeige das große Vertrauen, das in Israel Deutschland gegenüber bestehe. Gerade Bayern sei bei der Erinnerungskultur sehr gut aufgestellt. Knapp 4 Monate nach dem tödlichen Angriff auf einen Zugbegleiter in Rheinland-Pfalz wird ein 26-Jähriger nun wegen Mordes angeklagt. Der mutmaßliche Täter soll den Bahnmitarbeiter nach einer Fahrkartenkontrolle mit Schlägen attackiert haben. Claudia Wächter berichtet.
6: Der 26-Jährige fährt schwarz, wird bei einer Ticketkontrolle erwischt, soll den Zug verlassen und prügelt dann heftig auf den Bahnmitarbeiter ein. Das Opfer wird bewusstlos, stirbt später im Krankenhaus an einer Hirnblutung. Der mutmaßliche Täter sagt, die Staatsanwaltschaft habe die Tat gestanden, bestreitet aber einen Tötungsvorsatz.
5: Die Reallöhne im Freistaat sind im ersten Quartal um 1,8% gestiegen. Unter anderem trug dazu die Erhöhung des gesetzlichen Mindestlohns um gut 1 € auf 13,90 Euro brutto pro Stunde bei. Besonders stark gestiegen sind die Löhne demnach im Bereich der Kommunikation und Information. Bei den French Open ist Tennisprofi Jannik Sinner überraschend in der 2. Runde ausgeschieden. Bei großer Hitze hatte der Weltranglistenerste aus Südtirol körperliche Probleme und musste mehrfach eine Pause machen. Schließlich unterlag Sinner dem Argentinier Juan Manuel Cerundolo in 5 Sätzen. Die Titelchancen von Alexander Zverev könnten nun steigen, zumal auch der 2. der Weltrangliste Carlos Alcaraz in Paris fehlt.
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7: Ihr habt eine Frage? Der OB hat die Antwort. Heute Abend geht Max Gotz, der Oberbürgermeister hier in Erding, wieder live auf Instagram. Ab 19 Uhr nimmt er sich 1 Stunde Zeit für Fragen, Anliegen und Wünsche aller Bürgerinnen und Bürger. Ihr könnt eure Fragen schon vorher per Instagram-Nachricht schicken. Ansonsten liest der Bürgermeister aber auch die Fragen im Live-Chat. Anschauen könnt ihr den Stream auf dem Instagram-Kanal der Stadt. Aus Erding, Zoe Mesenbrink.
8: Und mehr Nachrichten aus Oberbayern wieder in 1 Stunde in den Top FM Nachrichten.
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8: Am Isartor in München messen wir aktuell 26 Grad, 24 sind es bei euch in Steinhöring im Landkreis Ebersberg. In der Nacht, da wird es bei uns sternenklar werden, bei Tiefstwerten von 15 Grad. Die weiteren Aussichten, die können sich sehen lassen. Morgen am Freitag ebenso wie am Samstag Sonne satt und da knacken wir dann wieder die 30 Grad Marke.
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8: Vorsicht bitte auf der A8 München Richtung Stuttgart zwischen Sulze-Moos und Odelshausen. Gefahr hier durch eine ungesicherte Unfallstelle. Hier ist die linke Spur blockiert. Dann die A99 West Richtung Lindau zwischen Neuherberg und dem Dreieck Allach. 7 Kilometer stockender Verkehr, Zeit plus 13 Minuten. Nochmal die A99 West Richtung Nürnberg zwischen dem Dreieck München Südwest und Lochhausen. 2 Kilometer Stau, hier dauert es 9 Minuten länger durch. Und Stadtgebiet München Mittlerer Ring, Berufsverkehr, der hat schon längst eingesetzt, rechnet hier auf dem mittleren Ring mal im Schnitt gut 12 Minuten länger ein.
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8: Teure Bilder gibt es in München auswärts in der Schleißheimer Straße und auf der Therese-Giese-Allee. In Erding blitzgefährlich die Taufkirchner Straße und in Neuried im Landkreis München in der Gautinger Straße. Staus und Blitzer meldet ihr gerne kostenlos per Anruf oder WhatsApp. Geht beides an die 08000 1064 1064.
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8: Und der sagt Servus, hallo, mit großen Schritten geht's hinein in den wohlverdienten Feierabend. Wir begleiten das mit den besten Songs aus 4 Jahrzehnten. Eric Carmen gleich mit dabei, Prince and the Revolution, Pink, all das nach diesem Duett hier. Mike Oldfield und Maggie Riley mit Moonlight Shadow hier bei uns bei Top FM.

ein Klassiker am Donnerstagvorabend, Radio Top FM, Prince and the Revolution, Purple Rain aus dem Jahr 84. Auf dem Weg hinein in den hoffentlich schon wohlverdienten Feierabend mit Meredith Brooks und Bitch.

0: Die Red Hot Chili Peppers und Under the Bridge am Donnerstagvorabend bei Radio Top FM. In der nächsten halben Stunde dürft ihr euch freuen auf Adele und mehr 80er mit Frankie Goes to Hollywood.
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0: In Gießen am Ammersee messen wir aktuell 26 Grad. Taufkirchen an der Vils im Landkreis Erding meldet momentan 25. In der kommenden Nacht wird es bei uns größtenteils wieder sternenklar werden bei Tiefstwerten von 15 Grad. Die weiteren Aussichten, ja, die können sich sehen lassen. Morgen am Freitag ebenso wie am Samstag Sonne satt bei Topwerten von dann wieder über 30 Grad.
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0: A99 Westrichtung Nürnberg zwischen Dreieck München Südwest und Lochhausen 2 Kilometer Stauzeit plus 9 Minuten. B2 Weilheim Richtung München zwischen Pöcking Nord und Starnberg stockt hier ebenfalls 9 Minuten obendrauf. Und Stadtgebiet München, hier eigentlich im Großen und Ganzen der komplette mittlere Ring betroffen. Feierabendverkehr rechnet hier im Schnitt gut 7 Minuten länger.
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0: Teure Bilder gibt's in München auswärts in der Schleißheimer Straße und auf der Therese-Giese-Allee, in Erding in der Taufkirchner Straße und in Neuried haben wir noch einen im Landkreis München in der Gautinger Straße. Staus und Blitzer meldet ihr gerne kostenlos per Anruf oder WhatsApp, geht beides an die 08000 1064 1064.
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0: Die einen nennen es Stau, die anderen ausreichend Zeit für gute Musik.
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0: Kurz vor 19 Uhr jetzt gleich bei uns die Top FM Nachrichten, das Neueste aus aller Welt und in der nächsten Stunde für euch selbstverständlich wieder die besten Songs aus 4 Jahrzehnten für einen hoffentlich entspannten Donnerstagabend. Ich bin Thomas Stupitzer, sag Tschüss, Servus und bis morgen Nachmittag.
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5: Ich bin Stefan Schütz. Sonnenhungrige kommen aktuell voll auf ihre Kosten, aber es ist Vorsicht geboten. In den Krankenhäusern sind zuletzt fast doppelt so viele Menschen mit Hautkrebs behandelt worden wie noch vor 20 Jahren. Ursula Winkler berichtet über die Gründe.
6: Zum einen wird die Bevölkerung immer älter und im Alter steigt das Hautkrebsrisiko deutlich. Zum anderen werden heute vermutlich viel mehr Fälle erkannt. Versicherte ab 35 Jahren können alle 2 Jahre zum Screening gehen. Experten zufolge ist der wichtigste Risikofaktor für fast alle Hautkrebsarten die UV-Strahlung. Konsequenter Sonnenschutz ist also das A und O.
5: Die 12-jährige Luise aus Freudenberg war vor gut 3 Jahren mit zahlreichen Messerstichen getötet worden. Die Täterinnen 2 andere minderjährige Mädchen. Sie müssen nun Schmerzensgeld an die Familie des Opfers zahlen, hat das Landgericht Koblenz geurteilt. Den Eltern und der Schwester stehen demnach 125.000 Euro zu, plus Bestattungs- und Anwaltskosten. Einen Strafprozess gab es nicht, weil die Täterinnen 12 und 13 Jahre alt waren und damit nicht strafmündig. Ein CDU-Politiker sorgt für Wirbel in der Pflegedebatte. Unionsfraktionsvize Stegemann hat sich dafür ausgesprochen, dass Pflegebedürftige ihr Eigenheim einsetzen sollen, bevor die Gemeinschaft zahlt. Ein Erbenschutzprogramm auf Kosten der Allgemeinheit kann es nicht geben, so Stegemann. Hintergrund: Gesundheitsministerin Wagen rechnet in den nächsten 2 Jahren mit einem Defizit von gut 22 Milliarden Euro in der Pflegeversicherung und plant Reformen. Wegen einer beschädigten Brücke durch einen LKW-Unfall müssen Bahnreisende zwischen München und Ingolstadt mit Problemen rechnen. Die Bahn sprach von massiven Beeinträchtigungen auf der Strecke, die Teil der schnellsten ICE-Route zwischen der Landeshauptstadt und Nürnberg ist. Die Fernzüge werden umgeleitet.
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7: Raus mit der Lederhosen und dem Dirndl und dann kann die Party losgehen. Morgen startet das große Volksfest hier in Olching. 10 Tage lang ist dann Action pur angesagt mit Fahrgeschäften, Festzelt und allem drum und dran. Geplant sind unter anderem eine Feuerwehr-Oldtimer-Show und auch ein Seniorennachmittag mit großem Feuerwerk. Und für alle Sparfüchse, da lohnt sich dann auch der Kinder- und Familientag. Da werden viele Preise deutlich runtergesetzt. Alle Infos, die gibt's auf topfm.de. Aus Olching, Sandra Sedelmeier.
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8: An der Stadthalle in Moosburg messen wir aktuell 25 Grad. Ebenso viel sind es in Bergkirchen im Landkreis Dachau. In der kommenden Nacht wird es bei uns sternenklar, bei Tiefstwerten um die 15 Grad. Die weiteren Aussichten, die schauen gut aus. Morgen am Freitag ebenso wie am Samstag Sonne satt, bei Topwerten von dann wieder über 30 Grad.
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8: So, ein paar kleinere Behinderungen gibt's noch im Berufsverkehr, da seid ihr aber im Schnitt in unter 6 Minuten durch.
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8: Alles blitzsauber, wir wünschen weiterhin angenehme und vor allem unfallfreie Fahrt.
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3: An der Münchner Frauenkirche messen wir aktuell 26 Grad. 24 sind es bei euch in Penzberg. In der kommenden Nacht, da wird es bei uns größtenteils sternenklar werden. Bei Tiefstwerten von 15 Grad. Die weiteren Aussichten, die können sich sehen lassen. Morgen am Freitag, ebenso wie am Samstag, Sonne satt. Bei Topwerten von dann wieder über 30 Grad.
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4: 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Alles entspannt, wir haben aktuell keine Meldungen.
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4: Geblitzt wird neu auf der Verbindung zwischen Weicharing und der B16. Wenn ihr noch einen seht, gerne Bescheid sagen über unsere kostenlose App.
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1: Heute gibt's eine schöne Abkühlung und zwar im Kreis Starnberg in der Maisinger Schlucht. Die ist in der letzten Eiszeit entstanden und da geht's wunderschön am Bach entlang, durch schattige Wälder, über Brücken und über saftige Wiesen. Für die Kids ist das ein Riesenspielplatz und ich weiß nicht, wie viele Staudämme ich da schon in meinem Leben gebaut habe. Für die Einkehr empfehle ich euch den Maisinger Biergarten. Der liegt wunderschön direkt am Maisinger See und in dem kann man auch ganz toll baden. Die Maisinger Schlucht im Kreis Starnberg ist der perfekte Familienausflug und schön kühl bei heißem Sommerwetter.
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2: Ich bin Stefan Schütz. Falschinformationen im Internet sind für die große Mehrheit der Menschen in Deutschland mittlerweile ein alltägliches Phänomen. Das zeigt eine Studie des Digitalverbands Bitkom. Alarmierend dabei, jeder Zweite leitet Fake News auch weiter. Warum, Claudia Wächter in der Nachrichtenredaktion?
3: Ja, oft ist es, denke ich, einfach dieses Wow, guck doch mal, der Papst in der stylischen Daunenjacke. Aber das ist ja noch verhältnismäßig harmlos, wenn es um Krieg geht, Hass, Gewalt, also politische Themen. Da wird's heikel und das verunsichert die Leute nicht nur, sagen die Studienmacher. Am Ende geht's auch um unsere Demokratie. Meinungsaustausch funktioniert einfach nicht mehr, wenn wir nicht mehr wissen, was wahr und falsch ist.
2: Die EU-Länder haben im ersten Quartal des Jahres deutlich weniger Waren in die USA exportiert, minus gut 30% im Vergleich zum Vorjahr. Trotzdem blieben die USA das wichtigste Exportziel der EU. Insgesamt gingen die Ausfuhren der Europäischen Union in Nicht-EU-Länder um 8,8% zurück. Auch die Importe nahmen ab. Hintergrund ist unter anderem der Zollstreit zwischen der EU und den USA. Wegen einer beschädigten Brücke ist der Zugverkehr an der Bahnstrecke zwischen München und Ingolstadt massiv beeinträchtigt gewesen. Doch inzwischen gab die Bahn Entwarnung. Die Begutachtung der Brücke und unserer Erkundungsfahrten sind abgeschlossen, teilte ein Bahnsprecher mit. Züge könnten den Abschnitt wieder befahren. Reisenden steht damit wieder das planmäßige Angebot im Fern- und Regionalverkehr zur Verfügung. Bei den French Open ist Tennisprofi Jannik Sinner überraschend in der zweiten Runde ausgeschieden. Bei großer Hitze hatte der Weltranglistenerste aus Südtirol körperliche Probleme und musste mehrfach eine Pause machen. Schließlich unterlag Sinner dem Argentinier Juan Manuel Cerundolo in 5 Sätzen. Die Titelchancen von Alexander Zverev könnten nun steigen, zumal auch der zweite der Weltrangliste Carlos Alcaraz in Paris fehlt.
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2: Hallo auf die Straßen A3 Nürnberg Richtung Passau zwischen Metten und Hengersberg. 4 Kilometer Stau. Es dauert ungefähr eine Viertelstunde länger. Gute Fahrt.
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1: Ich bin Stefan Schütz. Falschinformationen im Internet sind für die große Mehrheit der Menschen in Deutschland mittlerweile ein alltägliches Phänomen. Das zeigt eine Studie des Digitalverbands Bitkom. Alarmierend dabei, jeder Zweite leitet Fake News auch weiter. Warum, Claudia Wächter in der Nachrichtenredaktion?
2: Ja, oft ist es, denke ich, einfach dieses, wow, guck doch mal, der Papst in der stylischen Daunenjacke. Aber das ist ja noch verhältnismäßig harmlos, wenn es um Krieg geht, Hass, Gewalt, also politische Themen. Da wird's heikel und das verunsichert die Leute nicht nur, sagen die Studienmacher. Am Ende geht's auch um unsere Demokratie. Meinungsaustausch funktioniert einfach nicht mehr, wenn wir nicht mehr wissen, was wahr und falsch ist.
1: Die EU-Länder haben im ersten Quartal des Jahres deutlich weniger Waren in die USA exportiert, minus gut 30% im Vergleich zum Vorjahr. Trotzdem blieben die USA das wichtigste Exportziel der EU. Insgesamt gingen die Ausfuhren der Europäischen Union in Nicht-EU-Länder um 8,8% zurück. Auch die Importe nahmen ab. Hintergrund ist unter anderem der Zollstreit zwischen der EU und den USA. Wegen einer beschädigten Brücke ist der Zugverkehr an der Bahnstrecke zwischen München und Ingolstadt massiv beeinträchtigt gewesen. Doch inzwischen gab die Bahn Entwarnung. Die Begutachtung der Brücke und unserer Erkundungsfahrten sind abgeschlossen, teilte ein Bahnsprecher mit. Züge könnten den Abschnitt wieder befahren. Reisenden steht damit wieder das planmäßige Angebot im Fern- und Regionalverkehr zur Verfügung. Bei den French Open ist Tennisprofi Jannik Sinner überraschend in der zweiten Runde ausgeschieden. Bei großer Hitze hatte der Weltranglistenerste aus Südtirol körperliche Probleme und musste mehrfach eine Pause machen. Schließlich unterlag Sinner dem Argentinier Juan Manuel Cerundolo in 5 Sätzen. Die Titelchancen von Alexander Zverev könnten nun steigen, zumal auch der Zweite der Weltrangliste Carlos Alcaraz in Paris fehlt.
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3: In der Nacht ist es bei uns größtenteils sternenklar bei Tiefstwerten von 15 Grad. Die weiteren Aussichten, die können sich sehen lassen. Morgen am Freitag, ebenso wie am Samstag, Sonne satt bei Topwerten von dann wieder über 30 Grad.

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1: Ich bin Stefan Schütz. Knapp 4 Monate nach dem tödlichen Angriff auf einen Zugbegleiter in Rheinland-Pfalz wird ein 26-Jähriger nun wegen Mordes angeklagt. Der mutmaßliche Täter soll den Bahnmitarbeiter nach einer Fahrkartenkontrolle mit Schlägen attackiert haben.

0: Claudia Wächter berichtet.
1: Der 26-jährige fährt schwarz, wird bei einer Ticketkontrolle erwischt, soll den Zug verlassen und prügelt dann heftig auf den Bahnmitarbeiter ein. Das Opfer wird bewusstlos, stirbt später im Krankenhaus an einer Hirnblutung. Der mutmaßliche Täter sagt, die Staatsanwaltschaft habe die Tat gestanden, bestreitet aber einen Tötungsvorsatz.
0: Wegen illegaler Produkte hat die EU-Kommission eine Strafe in Höhe von 200 Millionen Euro gegen den chinesischen Online-Marktplatz Temu verhängt. Die Brüsseler Behörde teilte mit, das Unternehmen habe Risiken und Schäden für Verbraucher nicht ordentlich bewertet. Verbraucher in der EU stießen bei Temu mit hoher Wahrscheinlichkeit auf illegale Artikel. München bekommt ein Bildungszentrum der Holocaust-Gedenkstätte Yad Vashem und Bayerns Ministerpräsident Söder nennt das eine Ehre für den Freistaat. Jüdisches Leben gehöre fest zu Bayern, sagte Söder, und die Entscheidung zeige die enge Verbindung zur jüdischen Gemeinde und zu Israel. Der CSU-Politiker fügte hinzu, die Gräuel des Nationalsozialismus, dem bis zu 6 Millionen Juden zum Opfer gefallen sind, dürften sich nie wiederholen. Kanada hat sich bei der Eishockey-WM in der Schweiz für die Niederlage im Olympiafinale gegen die USA revanchiert. Im WM-Viertelfinale kam der Rekordchampion gegen den Titelverteidiger und Olympiasieger zu einem 4:0 und steht am Samstag im Halbfinale. Dahin hat es auch Finnland geschafft, erstmals seit dem WM-Gewinn im Jahr 2022.
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3: In der Nacht ist es bei uns größtenteils sternenklar bei Tiefstwerten von 15 Grad. Die weiteren Aussichten, die können sich sehen lassen. Morgen am Freitag, ebenso wie am Samstag, Sonne satt bei Topwerten von dann wieder über 30 Grad.
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0: A7 Fulda Richtung Würzburg. Zwischen Bad Kissingen-Obertulba und Hammelburg Gefahr durch mehrere Reifenteile auf der Fahrbahn. Die A8 Stuttgart Richtung München zwischen Eichelberg und Merklingen Gefahr durch Spanngurte auf der Fahrbahn. Und die B20 zwischen Abzweig nach Kamm-Münster und Satzdorf. Dort könnten sich Personen auf oder neben der Fahrbahn befinden. Gute Fahrt.
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1: Ich bin Stefan Schütz. Knapp 4 Monate nach dem tödlichen Angriff auf einen Zugbegleiter in Rheinland-Pfalz wird ein 26-Jähriger nun wegen Mordes angeklagt. Der mutmaßliche Täter soll den Bahnmitarbeiter nach einer Fahrkartenkontrolle mit Schlägen attackiert haben, Claudia Wächter berichtet.
2: Der 26-Jährige fährt schwarz, wird bei einer Ticketkontrolle erwischt, soll den Zug verlassen und prügelt dann heftig auf den Bahnmitarbeiter ein. Das Opfer wird bewusstlos, stirbt später im Krankenhaus an einer Hirnblutung. Der mutmaßliche Täter sagt, die Staatsanwaltschaft habe die Tat gestanden, bestreitet aber einen Tötungsvorsatz.
1: Wegen illegaler Produkte hat die EU-Kommission eine Strafe in Höhe von 200 Millionen Euro gegen den chinesischen Online-Marktplatz Temu verhängt. Die Brüsseler Behörde teilte mit, das Unternehmen habe Risiken und Schäden für Verbraucher nicht ordentlich bewertet. Verbraucher in der EU stießen bei Temu mit hoher Wahrscheinlichkeit auf illegale Artikel. München bekommt ein Bildungszentrum der Holocaust-Gedenkstätte Yad Vashem und Bayerns Ministerpräsident Söder nennt das eine Ehre für den Freistaat. Jüdisches Leben gehöre fest zu Bayern, sagte Söder, und die Entscheidung zeige die enge Verbindung zur jüdischen Gemeinde und zu Israel. Der CSU-Politiker fügte hinzu, die Gräuel des Nationalsozialismus, dem bis zu 6 Millionen Juden zum Opfer gefallen sind, dürften sich nie wiederholen. Kanada hat sich bei der Eishockey-WM in der Schweiz für die Niederlage im Olympiafinale gegen die USA revanchiert. Im WM-Viertelfinale kam der Rekordchampion gegen den Titelverteidiger und Olympiasieger zu einem 4:0 und steht am Samstag im Halbfinale. Dahin hat es auch Finnland geschafft, erstmals seit dem WM-Gewinn im Jahr 2022.
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3: In der Nacht ist es bei uns größtenteils sternenklar bei Tiefstwerten von 15 Grad. Die weiteren Aussichten, die können sich sehen lassen. Morgen am Freitag, ebenso wie am Samstag, Sonne satt bei Topwerten von dann wieder über 30 Grad.

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1: Mit Katrin Steinberger. Laut Medienberichten haben US-amerikanische und iranische Unterhändler eine vorläufige Rahmeneinigung erzielt. Präsident Trump muss aber noch zustimmen. Demnach verlängern beide Seiten die Waffenruhe um 60 Tage. Der Iran verpflichtet sich, die Straße von Hormuz vollständig zu öffnen. Die USA geben im Gegenzug ihre Hafenblockade schrittweise auf. Außerdem erklärt der Iran nicht, nach einer Atombombe zu streben. 200 Millionen Euro. Diese Strafe hat die EU-Kommission der chinesischen Online-Plattform Temu aufgebrummt, wegen illegaler Produkte und Risiken für Verbraucher. Mehr dazu von Dieter Ebeling.
2: Von einem besonders schwerwiegenden Verstoß gegen EU-Regeln sprach die Kommission. 130 Millionen EU-Bürger seien bei Temu Kunden und das Risiko für sie sei zu groß. So sei ein hoher Prozentsatz von Ladegeräten mangelhaft gewesen. Zu viele Babyspielzeuge.

0: hätten zu viele Chemikalien enthalten und bei anderen habe Erstickungsgefahr bestanden.
1: Wegen einer beschädigten Brücke ist der Zugverkehr an der Bahnstrecke zwischen München und Ingolstadt massiv beeinträchtigt gewesen. Doch inzwischen gab die Bahn Entwarnung. Die Begutachtung der Brücke und Erkundungsfahrten sind abgeschlossen, teilte ein Bahnsprecher mit. Züge könnten den Abschnitt wieder befahren. Reisenden steht damit wieder das planmäßige Angebot im Fern- und Regionalverkehr zur Verfügung. Die Staatsanwaltschaft Heilbronn hat einen Mann angezeigt, weil er Bundeskanzler Merz auf Facebook als Lackaffen bezeichnet hat. Und das Amtsgericht hat jetzt einen Strafbefehl wegen Beleidigung erlassen. Der Begriff taucht in einem von fast 400 Kommentaren zu einem Kanzlerbesuch in Heilbronn auf. Die Begründung, ein sachlicher Bezug zur politischen Arbeit von Merz sei nicht erkennbar. Bei den French Open ist Tennisprofi Jannik Sinner überraschend in der zweiten Runde ausgeschieden. Bei großer Hitze hatte der Weltranglisten-Erster Südtirol körperliche Probleme und musste mehrfach eine Pause machen. Schließlich unterlag Sinner dem Argentinier Juan Manuel Cerundolo in 5 Sätzen. Die Titelchancen für Alexander Zverev könnten damit steigen, zumal auch der Zweite der Weltrangliste, Carlos Alcaraz, in Paris fehlt.
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3: In der Nacht ist es bei uns größtenteils sternenklar bei Tiefstwerten von 15 Grad. Die weiteren Aussichten, die können sich sehen lassen. Morgen am Freitag, ebenso wie am Samstag, Sonne satt bei Topwerten von dann wieder über 30 Grad.
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1: Im Moment liegen uns keine Meldungen vor. Allen unterwegs gute Fahrt.
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1: Ich bin Katrin Steinberger. Laut Medienberichten haben US-amerikanische und iranische Unterhändler eine vorläufige Rahmeneinigung erzielt. Präsident Trump muss aber noch zustimmen. Demnach verlängern beide Seiten die Waffenruhe um 60 Tage. Der Iran verpflichtet sich, die Straße von Hormuz vollständig zu öffnen. Die USA geben im Gegenzug ihre Hafenblockade schrittweise auf. Außerdem erklärt der Iran nicht, nach einer Atombombe zu streben. 200 Millionen Euro, diese Strafe hat die EU-Kommission der chinesischen Online-Plattform Temu aufgebrummt, wegen illegaler Produkte und Risiken für Verbraucher. Mehr dazu von Dieter Ebeling.
2: Von einem besonders schwerwiegenden Verstoß gegen EU-Regeln sprach die Kommission. 130 Millionen EU-Bürger seien bei Temu Kunden und das Risiko für sie sei zu groß. So sei ein hoher Prozentsatz von Ladegeräten mangelhaft gewesen. Zu viele Babyspielzeuge hätten zu viele Chemikalien enthalten und bei anderen habe Erstickungsgefahr bestanden.
1: Wegen einer beschädigten Brücke ist der Zugverkehr an der Bahnstrecke zwischen München und Ingolstadt massiv beeinträchtigt gewesen. Doch inzwischen gab die Bahn Entwarnung. Die Begutachtung der Brücke und Erkundungsfahrten sind abgeschlossen, teilte ein Bahnsprecher mit. Züge könnten den Abschnitt wieder befahren. Reisenden steht damit wieder das planmäßige Angebot im Fern- und Regionalverkehr zur Verfügung. Bei den French Open ist Tennisprofi Jannik Sinner überraschend in der zweiten Runde ausgeschieden. Bei großer Hitze hatte der Weltranglisten-Erster Südtirol körperliche Probleme und musste mehrfach eine Pause machen. Schließlich unterlag Sinner dem Argentinier Juan Manuel Cerundolo in 5 Sätzen. Die Titelchancen für Alexander Zverev könnten damit steigen, zumal auch der Zweite der Weltrangliste, Carlos Alcaraz, in Paris fehlt.
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3: In der Nacht ist es bei uns größtenteils sternenklar bei Tiefstwerten von 15 Grad. Die weiteren Aussichten, die können sich sehen lassen. Morgen am Freitag, ebenso wie am Samstag, Sonne satt bei Topwerten von dann wieder über 30 Grad.
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1: Heute gibt's eine schöne Abkühlung und zwar im Kreis Starnberg in der Maisinger Schlucht. Die ist in der letzten Eiszeit entstanden und da geht's wunderschön am Bach entlang, durch schattige Wälder, über Brücken und über saftige Wiesen. Für die Kids ist das ein Riesenspielplatz und ich weiß nicht, wie viele Staudämme ich da schon in meinem Leben gebaut habe. Für die Einkehr empfehle ich euch den Maisinger Biergarten. Der liegt wunderschön direkt am Maisinger See und in dem kann man auch ganz toll baden. Die Maisinger Schlucht im Kreis Starnberg ist der perfekte Familienausflug und schön kühl bei heißem Sommerwetter.
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3: Mit Katrin Steinberger. Seit Tagen brodeln Gerüchte um einen möglichen Kanzlertausch, weil es zwischen der SPD und der Union eher schwierig läuft. SPD-Chef und Vizekanzler Klingbeil hat jetzt aber betont, an Spekulationen will er sich nicht beteiligen.
4: Ich habe mit dem Kanzler ein Vertrauensverhältnis. Wir wissen um die Aufgabe, die vor uns steht, innenpolitisch, europapolitisch, auch international. Und daran arbeiten wir, glaube ich, beide sehr gerne und werden das auch weiterhin tun.
3: Mit Blick auf anstehende Entscheidungen ist Klingbeil zuversichtlich, dass das gelingen kann, wenn alle kompromissbereit sind. Der Tarifstreit bei der Telekom ist beigelegt. Nach einem langen Verhandlungsmarathon gibt's mehr Geld für die rund 60.000 Beschäftigten. Ab August steigt die monatliche Zulage auf 340 Euro und ab 2027 gibt es 480 Euro. Außerdem sind betriebsbedingte Kündigungen bis Ende 2028 ausgeschlossen. Wer Verdi-Mitglied ist, bekommt einen Extrabonus. In Tirol ist ein Segelflieger aus Bayern gegen eine Felswand geprallt und dabei ums Leben gekommen. Der Unfall passierte bei Ehrwald, ganz in der Nähe der bayerischen Grenze. Der 72-jährige Pilot kam aus dem Landkreis Rosenheim zu der Polizei. Wie es zu dem Unfall kam, ist noch offen. Polizei und Fachleute untersuchen jetzt den Vorfall. Bundesverkehrsminister Schnieder ist skeptisch bei der Frage, ob der sogenannte Tankrabatt über den 1. Juli hinaus verlängert wird.

0: Irgendwann komme der Staat an seine Grenzen, sagte er dem Handelsblatt. Aktuell fallen pro Liter Benzin und Diesel 17 Cent weg durch den Tankrabatt. Eingeführt wurde der, um Autofahrer und Unternehmen bei hohen Spritpreisen infolge des Iran-Konflikts zu entlasten. Das Urteil ist gefallen. Ein junger Islamist muss 15 Jahre ins Gefängnis. Der Österreicher mit nordmazedonischen Wurzeln hatte einen Anschlag auf ein Taylor Swift-Konzert im Wiener Ernst-Happel-Stadion geplant. Die Konzerte wurden damals wegen Terrorgefahr abgesagt und sorgten weltweit für Schlagzeilen. Der 21-Jährige hatte vor Gericht die Anschlagspläne gestanden und sich entschuldigt.
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2: In der Nacht ist es bei uns größtenteils sternenklar bei Tiefstwerten von 15 Grad. Die weiteren Aussichten, die können sich sehen lassen. Morgen am Freitag, ebenso wie am Samstag, Sonne satt bei Topwerten von dann wieder über 30 Grad.
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0: Wir schauen auf die A6 Nürnberg Richtung Pilsen. Zwischen dem Kreuz Nürnberg Ost und dem Kreuz Altdorf steht ein Pannenfahrzeug. Die rechte Spur im Moment blockiert. Bitte langsam fahren, die Personen sind ausgestiegen.
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1: Ich bin Katrin Steinberger. Seit Tagen brodeln Gerüchte um einen möglichen Kanzlertausch, weil es zwischen der SPD und der Union eher schwierig läuft. SPD-Chef und Vizekanzler Klingbeil hat jetzt aber betont, an Spekulationen will er sich nicht beteiligen.
2: Ich habe mit dem Kanzler ein Vertrauensverhältnis. Wir wissen um die Aufgabe, die vor uns steht, innenpolitisch, europapolitisch, auch international. Und daran arbeiten wir, glaube ich, beide sehr gerne und werden das auch weiterhin tun.
1: Mit Blick auf anstehende Entscheidungen ist Klingbeil zuversichtlich, dass das gelingen kann, wenn alle kompromissbereit sind. Der Tarifstreit bei der Telekom ist beigelegt. Nach einem langen Verhandlungsmarathon gibt's mehr Geld für die rund 60.000 Beschäftigten. Ab August steigt die monatliche Zulage auf 340 Euro und ab 2027 gibt es 480 Euro. Außerdem sind betriebsbedingte Kündigungen bis Ende 2028 ausgeschlossen. Wer Verdi-Mitglied ist, bekommt einen Extrabonus. In Tirol ist ein Segelflieger aus Bayern gegen eine Felswand geprallt und dabei ums Leben gekommen. Der Unfall passierte bei Ehrwald, ganz in der Nähe der bayerischen Grenze. Der 72-jährige Pilot kam aus dem Landkreis Rosenheim zu der Polizei. Wie es zu dem Unfall kam, ist noch offen. Polizei und Fachleute untersuchen jetzt den Vorfall. Bundesverkehrsminister Schneider ist skeptisch bei der Frage, ob der sogenannte Tankrabatt über den 1. Juli hinaus verlängert wird. Irgendwann komme der Staat an seine Grenzen, sagte er dem Handelsblatt. Aktuell fallen pro Liter Benzin und Diesel 17 Cent weg durch den Tankrabatt. Eingeführt wurde der, um Autofahrer und Unternehmen bei hohen Spritpreisen infolge des Iran-Konflikts zu entlasten.
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3: In der Nacht ist es bei uns größtenteils sternenklar bei Tiefstwerten von 15 Grad. Die weiteren Aussichten, die können sich sehen lassen. Morgen am Freitag, ebenso wie am Samstag, Sonne satt bei Topwerten von dann wieder über 30 Grad.
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1: Bei uns in Oberbayern genießt mal die Sonne und die Wärme. Boah, die kickt schon rein, gell? Juliane, du hast einen Tipp, damit wir uns im wahrsten Sinne des Wortes wieder cooler fühlen.
2: So ist es. Sprüht euch einfach cool und zwar mit grünem Tee. Einfach grünen Tee kochen, abkühlen lassen und dann in eine kleine Sprühflasche füllen. Dann zwischendurch einfach ins Gesicht sprühen. Grüner Tee spendet Feuchtigkeit, bringt den Kreislauf in Schwung und es fühlt sich einfach mega angenehm an. Wir fühlen uns einfach weniger schwitzig. Aufbewahren sollten wir das Spray übrigens im Kühlschrank.
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3: Mit Katrin Steinberger. Reservisten sollen zu Übungen verpflichtet werden. Für diesen Plan bekommt Verteidigungsminister Pistorius jetzt Lob vom Präsidenten des Reservistenverbands, Bastian Ernst. Auch die Anhebung der Altersgrenze auf 68 findet er gut. Das sei ein fairer Kompromiss, sagte er jetzt gegenüber dem Redaktionsnetzwerk Deutschland, weil so erfahrene Leute länger helfen können. Eine starke Reserve sei wichtig für die Sicherheit Deutschlands, so Ernst. Auch Mittel- und Westeuropa schwitzen. Eine Hitzewelle hat die Region von Portugal über Frankreich bis Italien fest im Griff. Warm, aber angenehm ist es dagegen in Griechenland. Takis Zaphos berichtet aus Athen.
4: Hier in Athen nämlich, wo im Sommer sonst immer wieder Hitzewellen auftreten, bleiben die Temperaturen tagsüber moderat bei rund 30 Grad. Während Westeuropa unter der Hitze stöhnt, genießt man hier den Sommer ganz ohne Sauna-Effekt. Und nachts sinken die Werte auf angenehme 18 Grad, ideal für erholsamen Schlaf, wie Ärzte und Meteorologen sagen.
3: Die Menschen in Bayern haben mehr Geld im Portemonnaie. Die Reallöhne sind im ersten Quartal um fast 2% gestiegen. Das liegt daran, dass die Löhne stärker zugelegt haben als die Preise. Besonders deutliches Plus gab es in der IT-Branche und bei Banken und Versicherungen. Auch viele Geringverdiener profitieren, weil der Mindestlohn angehoben wurde. Der Iran bremst die Erwartungen. Das Rahmenabkommen mit den USA ist noch nicht fertig und auch nicht bestätigt. Das berichtet die Nachrichtenagentur Tasnim jetzt und beruft sich auf eine dem Verhandlungsteam nahestehende Quelle. Das widerspricht vorherigen Berichten aus den USA. Da hieß es, beide Seiten hätten sich auf einen Rahmen für eine neue Waffenruhe geeinigt. Demnach habe sich unter anderem der Iran verpflichtet, die Straße von Hormus vollständig zu öffnen. Norwegen steht zum ersten Mal überhaupt im Halbfinale der Eishockey-WM. Sie haben Lettland mit 2:0 besiegt. Jetzt geht's für die

0: Norweger gegen die Schweiz, die sich mit 3:1 gegen Schweden durchgesetzt hat und weiter vom ersten WM-Titel träumt. Im zweiten Halbfinale treffen Kanada und Finnland aufeinander.
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2: Am heutigen Freitag zeigt sich in ganz Oberbayern durchweg die Sonne. Das merken wir auch temperaturtechnisch. Topwerte, die wir erwarten, liegen über 30 Grad. Und die weiteren Aussichten, auch am Samstag hat uns das hochsommerliche Wetter weiter im Griff.
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0: Es läuft alles ruhig auf Bayerns Fernstraßen.
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2: Ich bin Katrin Steinberger. Reservisten sollen zu Übungen verpflichtet werden. Für diesen Plan bekommt Verteidigungsminister Pistorius jetzt Lob vom Präsidenten des Reservistenverbands, Bastian Ernst. Auch die Anhebung der Altersgrenze auf 68 findet er gut. Das sei ein fairer Kompromiss, sagte er jetzt gegenüber dem Redaktionsnetzwerk Deutschland, weil so erfahrene Leute länger helfen können. Eine starke Reserve sei wichtig für die Sicherheit Deutschlands, so Ernst. Auch Mittel- und Westeuropa schwitzen. Eine Hitzewelle hat die Region von Portugal über Frankreich bis Italien fest im Griff. Warm, aber angenehm ist es dagegen in Griechenland. Takis Zaphos berichtet aus Athen.
3: Hier in Athen nämlich, wo im Sommer sonst immer wieder Hitzewellen auftreten, bleiben die Temperaturen tagsüber moderat bei rund 30 Grad. Während Westeuropa unter der Hitze stöhnt, genießt man hier den Sommer ganz ohne Sauna-Effekt. Und nachts sinken die Werte auf angenehme 18 Grad, ideal für erholsamen Schlaf, wie Ärzte und Meteorologen sagen.
2: Die Menschen in Bayern haben mehr Geld im Portemonnaie. Die Reallöhne sind im ersten Quartal um fast 2% gestiegen. Das liegt daran, dass die Löhne stärker zugelegt haben als die Preise. Besonders deutliches Plus gab es in der IT-Branche und bei Banken und Versicherungen. Auch viele Geringverdiener profitieren, weil der Mindestlohn angehoben wurde. Norwegen steht zum ersten Mal überhaupt im Halbfinale der Eishockey-WM. Sie haben Lettland mit 2:0 besiegt. Jetzt geht's für die Norweger gegen die Schweiz, die sich mit 3:1 gegen Schweden durchgesetzt hat und weiter vom ersten WM-Titel träumt. Im zweiten Halbfinale treffen Kanada und Finnland aufeinander.
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4: Am heutigen Freitag zeigt sich in ganz Oberbayern durchweg die Sonne. Das merken wir auch temperaturtechnisch. Topwerte, die wir erwarten, liegen über 30 Grad. Und die weiteren Aussichten auch am Samstag hat uns das hochsommerliche Wetter weiter im Griff.
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1: Heute gibt's eine schöne Abkühlung und zwar im Kreis Starnberg in der Maisinger Schlucht. Die ist in der letzten Eiszeit entstanden und da geht's wunderschön am Bach entlang, durch schattige Wälder, über Brücken und über saftige Wiesen. Für die Kids ist das ein Riesenspielplatz und ich weiß nicht, wie viele Staudämme ich da schon in meinem Leben gebaut habe. Für die Einkehr empfehle ich euch den Maisinger Biergarten. Der liegt wunderschön direkt am Maisinger See und in dem kann man auch ganz toll baden. Die Maisinger Schlucht im Kreis Starnberg ist der perfekte Familienausflug und schön kühl bei heißem Sommerwetter.
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1: Mit Katrin Steinberger. Wer morgen Richtung Süden fährt, zum Beispiel nach Italien, hat leider Pech. Die Brenner Autobahn wird wegen einer Demo komplett dicht gemacht. Auch für alle, die aus den Pfingstferien zurückkommen, wird's schwierig. Lea Matschulat, schon heute kann es deshalb zu Problemen kommen.
2: Ab morgen früh ist die Brenner Autobahn dicht, also werden sich schon heute viele auf den Weg machen und das dürfte direkt auf der Autobahn, aber auch drumherum für Staus und Behinderungen sorgen. Die Gemeinde Gries in Österreich will mit der Demo gegen die Verkehrsbelastung protestieren. Rund 15.000 Menschen leiden täglich unter Lärm, Feinstaub und überlasteten Straßen, lautet ihr Argument.
1: Der Tankstelleninteressenverband hält nichts von einer Verlängerung des Tankrabatts, denn das Hauptproblem bleibe. Die Konzerne melken den deutschen Markt mehr als in anderen Ländern, sagt ein Verbandssprecher der Rheinischen Post. Als Beispiel nennt er Österreich. Dort kostet Super 1,70 Euro pro Liter. Das sei auch bei uns möglich, wenn die Konzerne nicht so abkassieren würden. Die 12-Uhr-Regel für Preiserhöhungen findet der Verband dagegen sinnvoll. Die Zahl der Arbeitslosen könnte in diesem Monat wieder unter 3 Millionen liegen. Das zeigt die neue Statistik der Bundesagentur für Arbeit. Experten warnen aber, der Negativtrend am Arbeitsmarkt ist damit nicht gestoppt. Es gibt zwar keinen Absturz, aber auch keinen echten Aufschwung. Besonders in der Pflege fehlen weiterhin viele Kräfte. Die Zahlen werden heute in Nürnberg vorgestellt. In Schwandorf hat ein Feuer in einem Entsorgungsbetrieb die Einsatzkräfte stark gefordert. Die Rauchwolke war am Abend weithin sichtbar. Feuerwehr und technisches Hilfswerk waren mit an die 100 Leuten vor Ort und haben das Feuer gelöscht. Gerade laufen noch die Nachlöscharbeiten. Verletzt wurde niemand. Wie hoch der Schaden ist und warum es gebrannt hat, steht noch nicht fest. Bei den French Open ist Tennisprofi Jannik Sinner überraschend in der zweiten Runde ausgeschieden. Bei großer Hitze hatte der Weltranglisten-Erster Südtirol körperliche Probleme und musste mehrfach eine Pause machen. Schließlich unterlag Sinner dem Argentinier Juan Manuel Cerundolo in 5 Sätzen. Die Titelchancen für Alexander Zverev könnten damit steigen, zumal auch der Zweite der Weltrangliste, Carlos Alcaraz, in Paris fehlt.
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3: Am heutigen Freitag zeigt sich in ganz Oberbayern durchweg die Sonne. Das merken wir auch temperaturtechnisch. Topwerte, die wir erwarten, liegen über 30 Grad. Und die weiteren Aussichten, auch am Samstag, hat uns das hochsommerliche Wetter weiter im Griff.
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1: Es läuft alles ruhig auf Bayerns Fernstraßen.

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4: Ich bin Katrin Steinberger. Wer morgen Richtung Süden fährt, zum Beispiel nach Italien, hat leider Pech. Die Brenner Autobahn wird wegen einer Demo komplett dicht gemacht. Auch für alle, die aus den Pfingstferien zurückkommen, wird's schwierig. Lea Maciolat, schon heute kann es deshalb zu Problemen kommen.
5: Ab morgen früh ist die Brenner Autobahn dicht, also werden sich schon heute viele auf den Weg machen und das dürfte direkt auf der Autobahn, aber auch drumherum für Staus und Behinderungen sorgen. Die Gemeinde Gries in Österreich will mit der Demo gegen die Verkehrsbelastung protestieren. Rund 15.000 Menschen leiden täglich unter Lärm, Feinstaub und überlasteten Straßen, lautet ihr Argument.
4: Der Tankstelleninteressenverband hält nichts von einer Verlängerung des Tankrabatts, denn das Hauptproblem bleibe. Die Konzerne melken den deutschen Markt mehr als in anderen Ländern, sagt ein Verbandssprecher der Rheinischen Post. Als Beispiel nennt er Österreich. Dort kostet Super 1,70 Euro pro Liter. Das sei auch bei uns möglich, wenn die Konzerne nicht so abkassieren würden. Die 12-Uhr-Regel für Preiserhöhungen findet der Verband dagegen sinnvoll. In Schwandorf hat ein Feuer in einem Entsorgungsbetrieb die Einsatzkräfte stark gefordert. Die Rauchwolke war am Abend weithin sichtbar. Feuerwehr und technisches Hilfswerk waren mit an die 100 Leuten vor Ort und haben das Feuer gelöscht. Gerade laufen noch die Nachlöscharbeiten. Verletzt wurde niemand. Wie hoch der Schaden ist und warum es gebrannt hat, steht noch nicht fest. Bei den French Open ist Tennisprofi Jannik Sinner überraschend in der zweiten Runde ausgeschieden. Bei großer Hitze hatte der Weltranglisten-Erster Südtirol körperliche Probleme und musste mehrfach eine Pause machen. Schließlich unterlag Sinner dem Argentinier Juan Manuel Cerundolo in 5 Sätzen. Die Titelchancen für Alexander Zverev könnten damit steigen, zumal auch der Zweite der Weltrangliste, Carlos Alcaraz, in Paris fehlt.
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6: Am heutigen Freitag zeigt sich in ganz Oberbayern durchweg die Sonne. Das merken wir auch temperaturtechnisch. Topwerte, die wir erwarten, liegen über 30 Grad. Und die weiteren Aussichten, auch am Samstag hat uns das hochsommerliche Wetter weiter im Griff.
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3: Mit Katrin Steinberger.
4: Die Preise in Deutschland werden sehr wahrscheinlich weiter steigen. Das Statistische Bundesamt gibt heute eine erste Schätzung ab zur Inflation diesen Monat, also Mai. David Riemer hat die Einzelheiten.
5: Hohe Spritpreise, das erleben wir seit Wochen an den Tankstellen und auch die Unternehmen. Sie werden die gestiegenen Preise voraussichtlich in gewissem Maße an die Verbraucher weitergeben. Da sind sich Volkswirte sicher. Konkret heißt das, wenn das Anliefern der Milch in die Molkerei mehr kostet, da die Tankfüllung mehr kostet, müssen Milchbauern und Molkereien diese Mehrkosten wieder reinholen. Den Preis für den Liter Milch zu erhöhen, ist da eine Möglichkeit.
4: Der Tarifstreit bei der Telekom ist beigelegt. Nach einem langen Verhandlungsmarathon gibt's mehr Geld für die rund 60.000 Beschäftigten. Ab August steigt die monatliche Zulage auf 340 Euro und ab 2027 gibt es 480 Euro. Außerdem sind betriebsbedingte Kündigungen bis Ende 2028 ausgeschlossen. Wer Verdi-Mitglied ist, bekommt einen Extrabonus. In Tirol ist ein Segelflieger aus Bayern gegen eine Felswand geprallt und dabei ums Leben gekommen. Der Unfall passierte bei Ehrwald, ganz in der Nähe der bayerischen Grenze. Der 72-jährige Pilot kam aus dem Landkreis Rosenheim zu der Polizei. Wie es zu dem Unfall kam, ist noch offen. Polizei und Fachleute untersuchen jetzt den Vorfall. Das Urteil ist gefallen. Ein junger Islamist muss 15 Jahre ins Gefängnis. Der Österreicher mit nordmazedonischen Wurzeln hatte einen Anschlag auf ein Taylor Swift-Konzert im Wiener Ernst-Happel-Stadion geplant. Die Konzerte wurden damals wegen Terrorgefahr abgesagt und sorgten weltweit für Schlagzeilen. Der 21-Jährige hatte vor Gericht die Anschlagspläne gestanden und sich entschuldigt. Taylor Andrews aus den USA hat den Mount Everest vom Basislager aus bis zum Gipfel in unter 10 Stunden bestiegen. Das ist wohl neuer Rekord, berichtet die Fachseite Explorers Web. Er war dabei aber mit Flaschensauerstoff unterwegs und hat den alten Rekord um eine Stunde unterboten. Die Bergsteigerszene diskutiert, ob solche Zeiten überhaupt vergleichbar sind, weil viele Faktoren eine Rolle spielen. Zum Beispiel verändert sich die Route jedes Jahr.
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6: Am heutigen Freitag zeigt sich in ganz Oberbayern durchweg die Sonne. Das merken wir auch temperaturtechnisch. Topwerte, die wir erwarten, liegen über 30 Grad. Und die weiteren Aussichten, auch am Samstag hat uns das hochsommerliche Wetter weiter im Griff.
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4: Im Moment liegen uns keine Meldungen vor. Gute Fahrt allen unterwegs.
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